0: einer Kurve zusammengestoßen. Wie es genau zu dem Unglück kommen konnte, das muss noch geklärt werden. Der Iran hat die Straße von Hormuz nach eigenen Angaben jetzt komplett für die Schifffahrt gesperrt. Das Militär droht, jedes Schiff anzugreifen, das die wichtige Meerenge passieren will, und meldet auch schon Beschuss auf 2 Schiffe. Hintergrund sind neue US-Angriffe. Gerade in der Nacht haben sie stattgefunden und haben vor allem Ziele im Süden des Irans getroffen. Die Straße von Hormuz ist eine der wichtigsten Transportrouten für Öl und Gas weltweit. In München treffen sich ab heute die Bildungsminister von Bund und Ländern. Dabei stehen Sport und Bewegung für die Kinder ganz weit oben auf der Tagesordnung. Zum Beispiel sollen die Bundesjugendspiele reformiert werden. Grundschulen sollen sie wieder als Wettkampf austragen können, also mit Platzierungen und direktem Vergleich. Und es geht um eine gemeinsame Erklärung zu Social Media. Schulen sollen den Jugendlichen Medienkompetenz vermitteln. Eltern tragen aber die Hauptverantwortung beim Medienkonsum ihrer Kinder, heißt es darin.
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2: Ich bin Yves Simon. Es geht los. Heute Abend startet die XXL-Fußball-Weltmeisterschaft in Kanada, Mexiko und den USA. Die große Eröffnung ist in Mexiko-Stadt im Aztekenstadion. Im Auftaktspiel trifft Co-Gastgeber Mexiko auf Südafrika. Andrea Sosa Cabrios berichtet für uns aus Mexiko-Stadt.
3: Eine Megashow soll die Fans vor dem Anpfiff in Stimmung bringen. Popstar Shakira will erstmals den WM-Song Die Die live präsentieren. Mögliche Gewitter und radikale Lehrerproteste überschatten jedoch den Start des Turniers. Die Zufahrtsstraßen zum Stadion sind weitgehend abgesperrt. Auch die Fanmeile im historischen Zentrum der Stadt wird streng überwacht, damit Protestaktionen das Fußballfest nicht beeinträchtigen.
2: Anpfiff ist um 21 Uhr unserer Zeit. Deutschland startet dann am Sonntag ins Turnier gegen Curaçao. Bei einem schweren Busunfall bei Dachau in Oberbayern ist ein Zweitklässler ums Leben gekommen. Zwei weitere Grundschulkinder wurden schwer verletzt, auch eine Lehrerin der Grundschule in Haimhausen. Die zwei Busse waren in einer Kurve zusammengestoßen. Wie es genau zu dem Unglück kommen konnte, das muss noch geklärt werden. Der Iran hat die Straße von Hormuz nach eigenen Angaben jetzt komplett für die Schifffahrt gesperrt. Das Militär

droht jedes Schiff anzugreifen, das die wichtige Meerenge passieren will, und meldet auch schon Beschuss auf 2 Schiffe. Hintergrund sind neue US-Angriffe. Gerade in der Nacht haben sie stattgefunden und haben vor allem Ziele im Süden des Irans getroffen. Die Straße von Hormus ist eine der wichtigsten Transportrouten für Öl und Gas weltweit. In München treffen sich ab heute die Bildungsminister von Bund und Ländern. Jedes Schiff anzugreifen, das die wichtige Meerenge passieren will, und meldet auch schon Beschuss auf 2 Schiffe. Hintergrund sind neue US-Angriffe. Gerade in der Nacht haben sie stattgefunden und haben vor allem Ziele im Süden des Irans getroffen. Die Straße von Hormus ist eine der wichtigsten.

0: können, also mit Platzierungen und direktem Vergleich. Und es geht um eine gemeinsame Erklärung zu Social Media. Schulen sollen den Jugendlichen Medienkompetenz vermitteln. Eltern tragen aber die Hauptverantwortung beim Medienkonsum ihrer Kinder, heißt es darin.
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2: Ich bin Yves Simon. Die Spitzen der schwarz-roten Koalition haben am Abend weitere Gespräche mit Arbeitgebern und Gewerkschaften über Reformen vereinbart. Das hat Regierungssprecher Cornelius nach Beratungen am Abend im Kanzleramt mitgeteilt. Für uns berichtet Thomas Brockt aus Berlin.
3: Mehr als 3 Stunden dauerten die Gespräche. Konkrete Ergebnisse gab es nicht, aber die konstruktive und konzentrierte Atmosphäre wurde gelobt. Es geht um viel. Bis zur Sommerpause will Schwarz-Rot grundlegende Reformen auf den Weg bringen, etwa bei Steuern und Sozialversicherungen, und sucht deshalb den Schulterschluss mit Arbeitgebern und Gewerkschaften.
2: Der Tankrabatt läuft wie geplant Ende des Monats aus. Die Steuersenkung von knapp 17 Cent pro Liter hatte Benzin und Diesel seit Mai günstiger gemacht. Der Tankstellenverband TIV rechnet damit, dass sich die Preise hinterher bei etwa 2 Euro je Liter einpendeln werden. Eine Verlängerung der Entlastung halten Union und SPD für finanzpolitisch nicht sinnvoll. Sie wollen lieber die Bürger an anderer Stelle entlasten. Zum Beispiel ist eine Senkung der Stromsteuer im Gespräch oder auch eine Entlastung bei der Einkommenssteuer. Einen Monat war jetzt Waffenruhe angesagt, aber jetzt droht der Iran-Krieg wieder zu eskalieren. Die USA haben nach eigenen Angaben in der Nacht mehrere Ziele im Iran zur Selbstverteidigung angegriffen. Die Regierung im Iran hat jetzt erklärt, die Straße von Hormuz ist komplett gesperrt. Jedes durchfahrende Schiff wird angegriffen, heißt es. Es gibt auch erste Berichte über Zusammenstöße auf See. Amerikanische Schiffe sollen nahe der Meerenge mit Raketen und Drohnen beschossen worden sein. Iranische Medien melden außerdem Explosionen in mehreren Hafenstädten. Im legendären Aztekenstadion in Mexico City wird heute Abend die bisher größte Fußball-Weltmeisterschaft der Geschichte eröffnet. Mitgastgeber Mexiko trifft im Auftaktspiel auf Südafrika. Anstoß ist um 21 Uhr unserer Zeit. Insgesamt stehen 104 Partien auf dem Programm. 48 Teams sind beteiligt. Weitere Gastgeber sind die USA und Kanada. Überschattet wird der Start von Sicherheitsbedenken wegen

0: schwerer Protesten in Mexiko-Stadt und auch wegen einer Unwetterwarnung.
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2: Ich bin Yves Simon. Die Spitzen der schwarz-roten Koalition haben am Abend weitere Gespräche mit Arbeitgebern und Gewerkschaften über Reformen vereinbart. Das hat Regierungssprecher Cornelius nach Beratungen am Abend im Kanzleramt mitgeteilt. Für uns berichtet Thomas Brockt aus Berlin.
3: Mehr als 3 Stunden dauerten die Gespräche. Konkrete Ergebnisse gab es nicht, aber die konstruktive und konzentrierte Atmosphäre wurde gelobt. Es geht um viel. Bis zur Sommerpause will Schwarz-Rot grundlegende Reformen auf den Weg bringen, etwa bei Steuern und Sozialversicherungen, und sucht deshalb den Schulterschluss mit Arbeitgebern und Gewerkschaften.
2: Der Tankrabatt läuft wie geplant Ende des Monats aus. Die Steuersenkung von knapp 17 Cent pro Liter hatte Benzin und Diesel seit Mai günstiger gemacht. Der Tankstellenverband TIV rechnet damit, dass sich die Preise hinterher bei etwa 2 Euro je Liter einpendeln werden. Eine Verlängerung der Entlastung halten Union und SPD für finanzpolitisch nicht sinnvoll. Sie wollen lieber die Bürger an anderer Stelle entlasten. Zum Beispiel ist eine Senkung der Stromsteuer im Gespräch oder auch eine Entlastung bei der Einkommenssteuer. Einen Monat war jetzt Waffenruhe angesagt, aber jetzt droht der Iran-Krieg wieder zu eskalieren. Die USA haben nach eigenen Angaben in der Nacht mehrere Ziele im Iran zur Selbstverteidigung angegriffen. Die Regierung im Iran hat jetzt erklärt, die Straße von Hormuz ist komplett gesperrt. Jedes durchfahrende Schiff wird angegriffen, heißt es. Es gibt auch erste Berichte über Zusammenstöße auf See. Amerikanische Schiffe sollen nahe der Meerenge mit Raketen und Drohnen beschossen worden sein. Iranische Medien melden außerdem Explosionen in mehreren Hafenstädten. Im legendären Aztekenstadion in Mexico City wird heute Abend die bisher größte Fußball-Weltmeisterschaft der Geschichte eröffnet. Mitgastgeber Mexiko trifft im Auftaktspiel auf Südafrika. Anstoß ist um 21 Uhr unserer Zeit. Insgesamt stehen 104 Partien auf dem Programm. 48 Teams sind beteiligt. Weitere Gastgeber sind die USA und Kanada. Überschattet wird der Start von Sicherheitsbedenken wegen leerer Protesten in Mexiko-Stadt und auch wegen einer Unwetterwarnung.
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2: Ich bin Yves Simon. Die deutsche Fußballnationalmannschaft dürfte die Eröffnung der Weltmeisterschaft heute in ihrem Quartier gemütlich vor dem Fernseher verfolgen. Wirklich lange gedulden, bis sie dann endlich selbst ins Geschehen eingreifen können, müssen sich die Spieler ja nicht. Am Sonntag schon trifft das Team von Bundestrainer Nagelsmann auf Curaçao. Für uns berichtet Thomas Bremser aus Winston-Salem. Thomas, wie wird die Mannschaft denn die Eröffnung heute erleben? Was hast du da rausbekommen?
3: In ihrem abgeschirmten Quartier, 3 Uhr nachmittags beginnt das Spiel. Das Team hat dafür den halben Tag frei bekommen und kann zum Beispiel am Pool gucken, auf einer Leinwand, hat David Raum erzählt.
4: Ich glaube, die ganze Welt ist ready. Ich glaube, wenn dann das erste Spiel gespielt ist, kommt jeder auch so ein bisschen in Fahrt und in Wärmstimmung.
3: Sportdirektor Rudi Völler wird im Stadion sein, in Mexiko-Stadt, für ihn was ganz Besonderes.
5: Für mich mit Abstand das schönste Stadion weltweit, das Aztekenstadion, und genieße es wirklich, hier im Stadion zu sein.
3: Also die Vorfreude im deutschen Lager ist da.
2: Bei einem Busunglück im Landkreis Dachau in Oberbayern ist ein Zweitklässler ums Leben gekommen. Laut Polizei sind 30 weitere Kinder, eine Lehrerin und 2 Busfahrer verletzt worden, teilweise schwer. 2 Grundschulklassen waren am Mittag in einem Reisebus auf dem Weg zu einem Schulausflug gewesen, als das Fahrzeug bei Hebertshausen einen entgegenkommenden Linienbus ohne Fahrgäste touchiert hat. Die Ursache ist noch unklar. Alkohol hatte aber keiner der beiden Fahrer getrunken, wie ein anschließender Test ergeben hat. Rund um die iranische Hauptstadt Teheran hat es in der Nacht gleich mehrere Explosionen gegeben. Staatsmedien berichten von Detonationen in der Millionenvorstadt Karaj und im südöstlich gelegenen Varamin. Teilweise wurden Kampfdrohnen gesichtet. In sozialen Netzwerken ist von einer Angriffswelle die Rede, nachdem die USA vorher Ziele an der Südküste des Irans bombardiert hatten. Die deutschen Haushalte geben immer mehr Geld für digitale Abos aus. Im Durchschnitt sind es inzwischen 62 Euro im Monat. Fast jeder Fünfte zahlt über 100 Euro sogar. Laut der Studie wären 71% der Deutschen bereit, persönliche Daten für bessere KI-Angebote freizugeben. Das sind mehr Menschen als zum Beispiel in Großbritannien oder auch in Frankreich.
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2: Ich bin Yves Simon. Die deutsche Fußballnationalmannschaft dürfte die Eröffnung der Weltmeisterschaft heute in ihrem Quartier gemütlich vor dem Fernseher verfolgen. Wirklich lange gedulden, bis sie dann endlich selbst ins Geschehen eingreifen können, müssen sich die Spieler ja nicht. Am Sonntag schon trifft das Team von Bundestrainer Nagelsmann auf Curaçao. Für uns berichtet Thomas Bremser aus Winston-Salem. Thomas, wie wird die Mannschaft denn die Eröffnung heute erleben? Was hast du da rausbekommen?
3: In ihrem abgeschirmten Quartier, 3 Uhr nachmittags beginnt das Spiel. Das Team hat dafür den halben Tag frei bekommen und kann zum Beispiel am Pool gucken, auf einer Leinwand, hat David Raum erzählt.
4: Ich glaube, die ganze Welt ist ready. Ich glaube, wenn dann das erste Spiel gespielt ist, kommt jeder auch so ein bisschen in Fahrt und in Wärmstimmung.
3: Sportdirektor Rudi Völler wird im Stadion sein, in Mexiko-Stadt, für ihn was ganz Besonderes.
5: Für mich mit Abstand das schönste Stadion weltweit, das Aztekenstadion, und genieße es wirklich, hier im Stadion zu sein.
3: Also die Vorfreude im deutschen Lager ist da.
2: Bei einem Busunglück im Landkreis Dachau in Oberbayern ist ein Zweitklässler ums Leben gekommen. Laut Polizei sind 30 weitere Kinder, eine Lehrerin und 2 Busfahrer verletzt worden, teilweise schwer. 2 Grundschulklassen waren am Mittag in einem Reisebus auf dem Weg zu einem Schulausflug gewesen, als das Fahrzeug bei Hebertshausen einen entgegenkommenden Linienbus ohne Fahrgäste touchiert hat. Die Ursache ist noch unklar. Alkohol hatte aber keiner der beiden Fahrer getrunken, wie ein anschließender Test ergeben hat. Rund um die iranische Hauptstadt Teheran hat es in der Nacht gleich mehrere Explosionen gegeben. Staatsmedien berichten von Detonationen in der Millionenvorstadt Karaj und im südöstlich gelegenen Varamin. Teilweise wurden Kampfdrohnen gesichtet. In sozialen Netzwerken ist von einer Angriffswelle die Rede, nachdem die USA vorher Ziele an der Südküste des Irans bombardiert hatten. Die deutschen Haushalte geben immer mehr Geld für digitale Abos aus. Im Durchschnitt sind es inzwischen 62 Euro im Monat. Fast jeder Fünfte zahlt über 100 Euro sogar. Laut der Studie wären 71% der Deutschen bereit, persönliche Daten für bessere KI-Angebote freizugeben. Das sind mehr Menschen als zum Beispiel in Großbritannien oder auch in Frankreich.
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2: Ich bin Yves Simon. Schönen guten Morgen. Im Aztekenstadion in Mexico City wird heute Abend die bisher größte Fußball-WM in der Geschichte eröffnet. Im Auftaktspiel trifft mit Gastgeber Mexiko auf Südafrika. Los geht's um 21 Uhr unserer Zeit. Die Eröffnungsfeier, die startet schon ab 7:30. Insgesamt stehen 104 Partien an mit 48 Teams insgesamt. Weitere Gastgeber sind die USA und Kanada. Überschattet wird der Start von Sicherheitsbedenken in Mexico City und auch drohenden Unwettern. Andrea Sosa Cabrios berichtet für uns aus Mexiko. Wie ist denn die Stimmung in der Stadt vor der großen Eröffnung?
3: Also ganz ehrlich, Mexiko ist gerade ein echtes Land der Gegensätze. Auf der einen Seite hat man seit Tagen diese massiven Straßenblockaden von Demonstranten. Die Stadt ist stellenweise echt im Ausnahmezustand. Chaos, Stau überall. Und da denkt man, okay, Fußballstimmung eher nicht. Aber dann geht man einfach mal in den Supermarkt und da steht die Hälfte der Leute im Trikot der mexikanischen Nationalmannschaft an der Kasse.
2: Nach einem tödlichen Busunfall bei Hebertshausen in Oberbayern läuft die Ursachensuche. Ein Reisebus mit Grundschulkindern war gestern mit einem leeren Linienbus zusammengestoßen. Ein Zweitklässler ist gestorben. Mehrere Kinder und auch eine Lehrerin sind schwer verletzt worden. Weitere Schüler und beide Fahrer leicht. Alkoholtests bei den Fahrern waren negativ. Bundesjustizministerin Hubich will Vergewaltigungen deutlich härter bestrafen. Die Verjährungsfrist soll von momentan meistens 5 Jahre auf 20 Jahre verlängert werden. Das hat sie in einem Gespräch mit dem Redaktionsnetzwerk Deutschland angekündigt. Hubich findet das angemessen wie bei vergleichbar schweren Verbrechen. In Würzburg und in der Nachbargemeinde Gerbrunn gibt es momentan Bakterien im Trinkwasser. Das Gesundheitsamt sagt, Wasser vorm Trinken oder Kochen unbedingt sprudelnd abkochen und dann 10 Minuten abkühlen lassen. Das gilt auch fürs Zähneputzen. Grund ist aktuell eine Verunreinigung im Pumpwerk. Duschen und Wäsche waschen, das geht aber ganz normal.
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2: Ich bin Yves Simon. Schönen guten Morgen. Im Aztekenstadion in Mexico City wird heute Abend die bisher größte Fußball-WM in der Geschichte eröffnet. Im Auftaktspiel trifft Mitgastgeber Mexiko auf Südafrika. Los geht's um 21 Uhr unserer Zeit. Die Eröffnungsfeier, die startet schon ab 7:30. Insgesamt stehen 104 Partien an mit 48 Teams insgesamt. Weitere Gastgeber sind die USA und Kanada. Überschattet wird der Start von Sicherheitsbedenken in Mexico City und auch drohenden Unwettern. Andrea Sosa Cabrios berichtet für uns aus Mexiko. Wie ist denn die Stimmung in der Stadt vor der großen Eröffnung?
3: Also ganz ehrlich, Mexiko ist gerade ein echtes Land der Gegensätze. Auf der einen Seite hat man seit Tagen diese massiven Straßenblockaden von Demonstranten. Die Stadt ist stellenweise echt im Ausnahmezustand. Chaos, Stau überall. Und da denkt man, okay, Fußballstimmung eher nicht. Aber dann geht man einfach mal in den Supermarkt und da steht die Hälfte der Leute im Trikot der mexikanischen Nationalmannschaft an der Kasse.
2: Nach einem tödlichen Busunfall bei Hebertshausen in Oberbayern läuft die Ursachensuche. Ein Reisebus mit Grundschulkindern war gestern mit einem leeren Linienbus zusammengestoßen. Ein Zweitklässler ist gestorben. Mehrere Kinder und auch eine Lehrerin sind schwer verletzt worden. Weitere Schüler und beide Fahrer leicht. Alkoholtests bei den Fahrern waren negativ. Bundesjustizministerin Hubich will Vergewaltigungen deutlich härter bestrafen. Die Verjährungsfrist soll von momentan meistens 5 Jahre auf 20 Jahre verlängert werden. Das hat sie in einem Gespräch mit dem Redaktionsnetzwerk Deutschland angekündigt. Hubich findet das angemessen wie bei vergleichbar schweren Verbrechen. In Würzburg und in der Nachbargemeinde Gerbrunn gibt es momentan Bakterien im Trinkwasser. Das Gesundheitsamt sagt, Wasser vorm Trinken oder Kochen unbedingt sprudelnd abkochen und dann 10 Minuten abkühlen lassen. Das gilt auch fürs Zähneputzen. Grund ist aktuell eine Verunreinigung im Pumpwerk. Duschen und Wäsche waschen, das geht aber ganz normal.
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2: Genau 6 Uhr.
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2: Ich bin Moritz Einzel. Guten Morgen. Heute startet die Fußball-WM und die deutsche Nationalmannschaft wird die Eröffnung der Weltmeisterschaft in ihrem Quartier gemütlich vor der Leinwand am Pool verfolgen. Lange gedulden, bis sie dann endlich selbst ins Geschehen eingreifen können, müssen sich die Spieler nicht. Schon am Sonntag trifft das Team auf Curaçao. David Raum freut sich, dass es endlich losgeht.
5: Insgesamt freuen wir uns alle drauf, wenn die WM endlich beginnt. Man hat so ein bisschen die ganze Saison ist ja im Hinterkopf gehabt. Ich glaube, die ganze Welt ist ready. Man sieht auch im Internet immer wieder, der Hype ist langsam da für die WM. Ich glaube, wenn dann das erste Spiel gespielt ist, dann kommt jeder auch so ein bisschen in Fahrt und in WM-Stimmung.
2: Den WM-Auftakt am Abend bestreitet Mitgastgeber Mexiko gegen Südafrika. Anpfiff ist um 21 Uhr. Nach gut einem Monat Waffenruhe droht der Iran-Krieg erneut zu eskalieren. Die USA haben nach eigenen Angaben mehrere Ziele im Iran zur Selbstverteidigung angegriffen. Teheran erklärte daraufhin die Straße von Hormuz für komplett gesperrt und drohte, jedes durchfahrende Schiff anzugreifen. Es gibt erste Berichte über Zusammenstöße auf See. Amerikanische Schiffe sollen nahe der Meerenge mit Raketen und Drohnen beschossen worden sein. Iranische Medien melden zudem Explosionen in mehreren Hafenstädten. Der Freistaat will die Anerkennung ausländischer Berufsabschlüsse vereinfachen. Das hat das Kabinett beschlossen. Flexibler, schneller und einfacher soll's werden. Zum Beispiel müssen die Unterlagen nicht mehr ins Deutsche übersetzt werden. Und in Zukunft können ausländische Fachkräfte mit anerkanntem Abschluss auch in anderen qualifizierten Berufen arbeiten. In den Tiroler Bergen ist ein Wanderer aus Ettlingen nach einer Nacht im Schnee schwer verletzt gerettet worden. Der Mann war allein zu einer Tour aufgebrochen und nicht zurückgekehrt, worauf eine große Suchaktion gestartet wurde. Er wurde am Morgen in rund 2200 Metern Höhe in einem Schneefeld gefunden. Die Retter sprechen von einem Wunder, dass er die Nacht bei Kälte und Schneefall überlebt hat.
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6: Ein paar Wolken sind heute noch unterwegs, kann also mal ein bisschen regnen. Aktuell 10 Grad jetzt am Morgen, später dann frische 16. Gegen Abend klart es dann auch auf, der Galaxy-Wettertrend. Morgen auch noch mal ein paar Regenfronten. Aber Samstag und Sonntag endlich wieder Sommerfeeling bei Werten über 20 Grad.
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7: Einen wunderschönen guten Morgen zu euch auf die Straßen. Kurzes Update an diesem Donnerstagmorgen. Verkehr läuft derzeit störungsfrei. Wenn ihr was habt, dann meldet euch gerne bei uns im Studio. Die kostenlose Galaxy-Hotline dazu ist die 0800 007. 70076. Danke und gute Fahrt.
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0: 11 nach 6. Ein Fußballtrikot kann mehr, als ihr denkt.
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0: Felix hier, guten Morgen. Heute startet die Fußball-Weltmeisterschaft in den USA. Das erste Gruppenspiel ist um 21 Uhr. Mexiko gegen Südafrika. Immer mehr Leute entdecken jetzt das Fußballtrikot wieder als modisches Accessoire. Bei den Männern ist das Trikot-Styling zwar schnell auserzählt, vom Check24-Gratis-Trikot bis zum kostspieligen Original. Also ich immer häufiger in Kombi mit einer einfachen Jeans, aber die Frauen, Leute, die machen daraus eine richtige Fashion-Show. Da wird ein Fußballtrikot gern mal auf der einen Seite unter dem BH geklemmt, sodass man gerade so noch das Bauchnabelpiercing sehen kann. Dazu noch eine zerrissene Baggy-Jeans und klobige Sneaker. Aber auch in Kombination mit einem schwarzen Rock und einer kleinen Handtasche, viel goldenem Schmuck und Ketten, haben schon viele Frauen das Trikot mit High Heels oder auch kniehohen Stiefeln super in Szene gesetzt. Aber die richtig krassen Girls sind sich auch echt nicht so schade, so ein Trikot auch mit der Schere zu bearbeiten, sodass der untere Teil wie so ein schiefes Dreieck zugeschnitten wird und es dann wie ein richtiges Top mit fast allem getragen werden kann. Also Respekt für so viel Kreativität und viel Spaß euch allen bei der WM. Frische neue Trends habe ich immer für euch da um diese Zeit. Schaut auch gern für noch mehr Trikot-Inspo bei uns online vorbei auf radiogalaxy.de.

0: 6.15 Uhr.
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0: 6.21 Uhr. Leute, ich glaub's kaum, aber ich habe gestern einfach mal einen Tee getrunken. Ein Tee im Juni. Es sollte doch Sommer sein. Felix hier, guten Morgen. Naja, was soll's, ne? Wir machen's uns gemütlich, auch bei euch im Homeoffice. Ganz liebe Grüße dahin mit einem entspannten Track. UK-Rap, eigentlich bekannt für so eine richtige Power, aber in dem Fall ist es wirklich ziemlich romantisch. Das ist Raindance von Dave und Tems, die besten aktuellen Hits hier auf Radio Galaxy. Schönen Donnerstagmorgen jetzt.
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0: zwei Minuten vor 6:30.
1: Guten Morgen, hier ist die Galaxy Morning Show mit Felix und mit einer dicken Ladung K-Pop-Energie schicke ich euch schon mal rein in diesen Donnerstagmorgen. Gleich die erfolgreichste K-Pop-Boygroup der Welt, um euch das Homeoffice ein bisschen zu erleichtern. BTS sind das mit Swim um kurz nach 6:30. Ich freue mich, dass ihr da seid. Galaxy mit den besten aktuellen Hits gleich.
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8: Ich bin Moritz Einzel. Guten Morgen. Heute startet die Fußball-WM und die deutsche Nationalmannschaft wird die Eröffnung der Weltmeisterschaft in ihrem Quartier gemütlich vor der Leinwand am Pool verfolgen. Lange gedulden, bis sie dann endlich selbst ins Geschehen eingreifen können, müssen sich die Spieler nicht. Schon am Sonntag trifft das Team auf Curaçao. David Raum freut sich, dass es endlich losgeht.
9: Insgesamt freuen wir uns alle drauf, wenn die WM endlich beginnt. Man hat so ein bisschen die ganze Saison ist ja im Hinterkopf gehabt. Ich glaube, die ganze Welt ist ready. Man sieht auch im Internet immer wieder, der Hype ist langsam da für die WM. Ich glaube, wenn dann das erste Spiel gespielt ist, dann kommt jeder auch so ein bisschen in Fahrt und in WM-Stimmung.
8: Den WM-Auftakt am Abend bestreitet Mitgastgeber Mexiko gegen Südafrika. Anpfiff ist um 21 Uhr. Nach gut einem Monat Waffenruhe droht der Iran-Krieg erneut zu eskalieren. Die USA haben nach eigenen Angaben mehrere Ziele im Iran zur Selbstverteidigung angegriffen. Teheran erklärte daraufhin die Straße von Hormuz für komplett gesperrt und drohte, jedes durchfahrende Schiff anzugreifen. Es gibt erste Berichte über Zusammenstöße auf See. Amerikanische Schiffe sollen nahe der Meerenge mit Raketen und Drohnen beschossen worden sein. Iranische Medien melden zudem Explosionen in mehreren Hafenstädten. Der Freistaat will die Anerkennung ausländischer Berufsabschlüsse vereinfachen. Das hat das Kabinett beschlossen. Flexibler, schneller und einfacher soll's werden. Zum Beispiel müssen die Unterlagen nicht mehr ins Deutsche übersetzt werden. Und in Zukunft können ausländische Fachkräfte mit anerkanntem Abschluss auch in anderen qualifizierten Berufen arbeiten. In den Tiroler Bergen ist ein Wanderer aus Ettlingen nach einer Nacht im Schnee schwer verletzt gerettet worden. Der Mann war allein zu einer Tour aufgebrochen und nicht zurückgekehrt, worauf eine große Suchaktion gestartet wurde. Er wurde am Morgen in rund 2200 Metern Höhe in einem Schneefeld gefunden. Die Retter sprechen von einem Wunder, dass er die Nacht bei Kälte und Schneefall überlebt hat.
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11: Ein durchwachsener Tag steht bevor. Ein paar Wolken sind unterwegs. Aktuell 10 Grad, später dann 16. Mehr werden es nicht. Tröpfeln kann es hier und da mal. Gegen Abend dann aber auch wieder mehr Sonne. Der Galaxy-Wetter-Trend. Morgen ist auch nochmal regnerisch, aber ab Samstag und auch am Sonntag, da wird es wieder wärmer. Über 20 Grad und deutlich mehr Sonne wieder.
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13: Guten Morgen, liebe Autofahrer. Kurzer Blick auf die Straßen. Es geht völlig entspannt rein in diesen Donnerstag. Verkehr läuft. Wenn ihr was habt, vielleicht den ersten Blitzer des Morgens, dann meldet euch gerne bei uns im Studio. Die kostenlose Galaxy-Hotline dazu ist die 0800 007 0076. Danke und gute Fahrt.
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6.38 Uhr. Der Wels beißt zurück. Felix hier, guten Morgen. Also bei manchen Schlagzeilen komme ich mir echt wie im Film vor. Letzten Sommer waren die News ja voll mit dem Wels aus dem Brombachsee, der ein paar Badegäste angeknabbert hat und dann von der Polizei erlegt wurde. Jetzt wiederholt sich die Geschichte anscheinend fast schon, denn im Guggenberger See im Landkreis Regensburg wurde eine Frau leicht verletzt, weil sie von einem Fisch gebissen wurde. Die Polizei vermutet einen Wels. Erwischt haben sie das Tier diesmal nämlich nicht, deswegen vermuten sie es nur. Ob das Sommerloch jetzt wieder von bissigen Welsen dominiert wird, das müssen wir noch abwarten. Solltet ihr aber bei gutem Wetter wieder mal Bock auf Badesee haben, denkt dran, dass sich Welse um diese Jahreszeit um ihren Nachwuchs kümmern und ihr Revier im Zweifel auch verteidigen. 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

0: 6.42 Uhr.
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0: 6.48 Uhr.
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1: Felix, ja, guten Morgen. Erst heute und morgen Abend Linkin Park, dann die Foo Fighters und Ende Juni The Weeknd. München wird diesen Monat zur Konzerthauptstadt. Und klar, wenn zehntausende Fans gleichzeitig feiern wollen, dann müssen sie danach auch alle gleichzeitig nach Hause. Deshalb warnt die Münchner Verkehrsbetriebe schon jetzt. Rund um den U-Bahnhof Fröttmanning kann es nach den Konzerten richtig voll werden. Im Extremfall wird der Bahnhof sogar für ein paar Minuten dicht gemacht, damit auf den Bahnsteigen genug Platz übrig bleibt. Also nach der letzten Zugabe nicht direkt lossprinten. Macht noch ein Selfie, quatscht übers Konzert, lasst die Masse erstmal ziehen, gebt euer Pfand ab und dann spart ihr euch ein paar Nerven später, wenn ihr nach Hause wollt und die Konzertstimmung hält noch ein bisschen länger an.
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0: Schön, dass ihr da seid. Hier ist die Galaxy Morning Show mit Felix. Vielen Dank fürs Einschalten, auch über unseren Webstream. Kostenlos könnt ihr uns da von der ganzen Welt aus empfangen. Einfach auf radiogalaxy.de gehen und wir gucken uns mal das Geschehen bei Olivia Rodrigo an. Die ist ja wieder zurück mit ihrer aktuellen Drop Dead und kämpft sich immer weiter hoch in den Charts. Ist irgendwie so ein bisschen eine unscheinbare Single, aber passt super in den Donnerstagmorgen rein, meiner Meinung nach. In knapp 10 Minuten ist es in der Playlist drin und die Hymne für alle Frühaufsteher von Michael Schulte 5 AM, die haben wir auch gleich da um kurz nach 7 hier auf Radio Galaxy die besten aktuellen Hits.
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3: Punkt genau 7 Uhr.
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6: Ich bin Moritz Einzel. Guten Morgen. Neue Eskalation im Iran-Krieg. Das US-Militär hat den Iran in der Nacht mit Angriffen überzogen. Unklar ist die Lage an der Straße von Hormuz. Der Bericht aus den USA von Tina Eck.
7: Nach heftigen US-Angriffen auf Hafenstädte entlang der iranischen Südküste blockiert der Iran die wichtige Transportroute für Öl und Gas komplett. Zuvor hatte Präsident Trump erklärt, das US-Militär habe zahlreichen Handelsschiffen in geheimer Mission die Durchfahrt ermöglicht. Die Straße von Hormuz ist ein zentraler Streitpunkt bei den Verhandlungen.
6: Die Spitzen der schwarz-roten Koalition haben mit Vertretern von Gewerkschaften und Arbeitgebern die Reformpläne der Regierung besprochen. Das Treffen dauerte rund 3,5 Stunden. Konkrete Entscheidungen gab es nicht. Man sei sich aber einig gewesen, dass es mehr Wachstum braucht, weniger Bürokratie und Reformen der Sozialsysteme. Nach dem tragischen Zusammenstoß zweier Busse bei Hebertshausen in Oberbayern laufen die Ermittlungen zur Ursache. Von der Polizei hieß es, beide Fahrer seien nicht alkoholisiert und somit fahrtüchtig gewesen. Ein Kind kam bei dem Unfall ums Leben. Der Dachauer Landrat Löwel sagte, die Gedanken seien bei der Familie.
8: Als Vater von drei Kindern, die auch schulpflichtig sind, die auch mit dem Bus gefahren sind, weiß man erstmal, was passiert, wenn man morgens sein Kind auf einen Schulausflug schickt und es dann abends nicht mehr zurückerhält.
6: Zahlreiche weitere Kinder und auch eine Lehrerin wurden verletzt. Die größte Fußball-Weltmeisterschaft aller Zeiten beginnt heute Abend. Dann treffen Co-Gastgeber Mexiko und Südafrika aufeinander. Nach 1970 und 1986 wird schon zum dritten Mal ein WM-Eröffnungsspiel im legendären Aztekenstadion in Mexiko-Stadt ausgetragen. Das Finale ist diesmal nicht dort, sondern in New Jersey in den USA am 19. Juli. Auch in Kanada wird gespielt. Erstmals nehmen 48 Mannschaften an der WM teil.
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3: Paar Wolken sind heute noch unterwegs, kann also mal ein bisschen regnen. Aktuell 10 Grad jetzt am Morgen, später dann frische 16. Gegen Abend klart's dann auch auf, der Galaxy-Wetter-Trend. Morgen auch noch mal ein paar Regenfronten. Aber Samstag und Sonntag endlich wieder Sommerfeeling bei Werten über 20 Grad.
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10 nach 7. Heute großer WM-Start. Felix hier, guten Morgen. Und wenn wir an die WM denken, dann natürlich auch an die WM-Songs. Da fallen uns meistens die Klassiker wie Waka Waka oder La Copa de la Vida ein. Aber nicht jede Fußballhymne war ein Volltreffer. Manche waren so kurios und auch so schräg, dass wir heute unfreiwillig so die stillen Spaßhelden waren. Hier sind für euch unsere Top 3 der schrägsten Fußball-WM-Songs aller Zeiten. Auf Platz 3.

El Rock del Mundial von den Los Ramblas. Schön rock'n'rollig, ne? Das war der Song zur WM 1962 in Chile. Einer der ersten großen WM-Songs überhaupt. Aus heutiger Sicht herrlich nostalgisch und etwas skurril. In Chile bis heute Kult. Platz 2, Boom von Anastasia. So cool, da hat man offiziell fast schon eine Sonnenbrille auf. Ne? Das war der WM-Song 2002, Japan und Südkorea, da war das. Kaum Fußballbezug eigentlich, klingt heute wie so ein Fitnessstudio-Hit aus Zeiten von Windows XP und Club-Handys. Und Platz 1, Live It Up, Nicky Jam, Will Smith und Era Istrevi haben das gemacht. Offizieller Song der WM 2018 in Russland wurde vom Sender ESPN zum schlechtesten WM-Song aller Zeiten gekürt. Also ein bisschen hart, ne? Aber auch wir können schräg WM 1990 in Italien. Udo Jürgens zusammen mit der deutschen Fußballnationalmannschaft auch noch. Also die haben tatsächlich auch gesungen. Wir sind schon auf dem Yes, da brennen sie auf dem Brenner. Offizieller WM-Song für dieses Jahr dann übrigens von Shakira. Der heißt Die Die. Wir sind schon Spaß. Das ist Shakira. Leute, ich sag's mal so, ne? Hoffentlich wird die nächsten Wochen besser Fußball gespielt als gesungen. 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

0: 7.16 Uhr.
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7.21 Uhr. Aktuelle Musik hat es aktuell wirklich schwer, nach oben in den Charts zu kommen bei so viel Nostalgie. Felix hier, guten Morgen. Aber es ist ja auch einfach geil, Leute. Justin Bieber, der reißt halt eben alles ab mit Beauty and the Beat. Zusammen mit Nicki Minaj hören wir das jetzt, um schön dynamisch reinzustarten in diesen Donnerstagmorgen. Die besten aktuellen Hits für den Weg in die Arbeit auf DAB+ und das nur hier auf Radio Galaxy. Young Money.

0: 2 Minuten vor 7:30. Schön, dass ihr da seid, Leute. Hier ist die Galaxy Morning Show mit Felix für euren Donnerstagmorgen. Nur die besten aktuellen Hits. Ein frischer kommt von Tiffany Harris in knapp 10 Minuten mit Vertigo. Sie hat Höhenangst und ihr wird schwindelig, wenn diese eine Person nicht in ihrer Nähe ist. Kann man ganz gut nachvollziehen. Grüße gehen raus an alle Verliebten und rein geht's um kurz nach 7:30 mit Taylor Swift und Opalight. Das sind die besten aktuellen Hits, nur hier auf Radio Galaxy gleich.
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5: Ich bin Moritz Einzel. Guten Morgen. Neue Eskalation im Iran-Krieg. Das US-Militär hat den Iran in der Nacht mit Angriffen überzogen. Unklar ist die Lage an der Straße von Hormuz. Der Bericht aus den USA von Tina Eck.
6: Nach heftigen US-Angriffen auf Hafenstädte entlang der iranischen Südküste blockiert der Iran die wichtige Transportroute für Öl und Gas komplett. Zuvor hatte Präsident Trump erklärt, das US-Militär habe zahlreichen Handelsschiffen in geheimer Mission die Durchfahrt ermöglicht. Die Straße von Hormuz ist ein zentraler Streitpunkt bei den Verhandlungen.
5: Die Spitzen der schwarz-roten Koalition haben mit Vertretern von Gewerkschaften und Arbeitgebern die Reformpläne der Regierung besprochen. Das Treffen dauerte rund 3,5 Stunden. Konkrete Entscheidungen gab es nicht. Man sei sich aber einig gewesen, dass es mehr Wachstum braucht, weniger Bürokratie und Reformen der Sozialsysteme. Nach dem tragischen Zusammenstoß zweier Busse bei Hebertshausen in Oberbayern laufen die Ermittlungen zur Ursache. Von der Polizei hieß es, beide Fahrer seien nicht alkoholisiert und somit fahrtüchtig gewesen. Ein Kind kam bei dem Unfall ums Leben. Der Dachauer Landrat Löwel sagte, die Gedanken seien bei der Familie.
7: Als Vater von drei Kindern, die auch schulpflichtig sind, die auch mit dem Bus gefahren sind, weiß man erstmal, was passiert, wenn man morgens sein Kind auf einen Schulausflug schickt und es dann abends nicht mehr zurückerhält.
5: Zahlreiche weitere Kinder und auch eine Lehrerin wurden verletzt. Die größte Fußball-Weltmeisterschaft aller Zeiten beginnt heute Abend. Dann treffen Co-Gastgeber Mexiko und Südafrika aufeinander. Nach 1970 und 1986 wird schon zum dritten Mal ein WM-Eröffnungsspiel im legendären Aztekenstadion in Mexiko-Stadt ausgetragen. Das Finale ist diesmal nicht dort, sondern in New Jersey in den USA am 19. Juli. Auch in Kanada wird gespielt. Erstmals nehmen 48 Mannschaften an der WM teil.
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8: Mit Jutta Schindler. Wird das Spartan-Race heuer das letzte Mal in Kulmbach stattfinden? Der Vertrag zwischen der Stadt und dem Veranstalter läuft aus. Ob es eine weitere Vereinbarung geben wird, steht noch nicht fest. Aktuell würden zwar Gespräche dazu laufen, heißt es aus dem Rathaus. Aber am Ende müsse auch der Stadtrat grünes Licht geben. Der Spartan-Race startet am Freitag, den 12. Juni, mit den Kids-Races. Und am Samstag und Sonntag sind die Erwachsenen dran. Es haben sich rund 4.300 Sportler für das Spartan-Wochenende in Kulmbach angemeldet.
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9: Ein durchwachsener Tag steht bevor. Ein paar Wolken sind unterwegs. Aktuell 10 Grad, später dann 16. Mehr werden es nicht. Tröpfeln kann es hier und da mal. Gegen Abend dann aber auch wieder mehr Sonne. Der Galaxy-Wetter-Trend. Morgen ist auch nochmal regnerisch, aber ab Samstag und auch am Sonntag, da wird es wieder wärmer. Über 20 Grad und deutlich mehr Sonne wieder.
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10: Guten Morgen, liebe Autofahrer. Kurzer Blick auf die Straßen. Gibt eine Meldung aus Unterfranken von der A3. Frankfurt Richtung Würzburg zwischen Rohrbrunn und Markt Heidenfeld. Aktuell 3 Kilometer Stau. Wenn ihr dort unterwegs seid, bitte plant rund 15 Minuten mehr ein. Geblitzt wird in der Oberpfalz Schwandorf, Steinberger Straße Höhe Krankenhaus, sowie zweimal in Oberfranken, einmal Bamberg, Münchner Ring Höhe Klinikum und an der B2 steht eine Höhe Wolfsbach. Staus und Blitzer könnt ihr natürlich auch heute Morgen kostenlos melden. Ruft kurz durch oder schickt uns gerne auch eine WhatsApp 0800 007 0076. Danke und gute Fahrt.
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0: 20 vor 8. Wird der 17 Cent Tankrabatt der Bundesregierung eigentlich verlängert?
1: Nein.
0: Okay, Felix hier, guten Morgen. Der Tankrabatt läuft wie geplant Ende Juni aus. Aber das ist tatsächlich nur halb so wild, denn Wahl-Timi wird uns sicher aus der Kraftstoffknappheit retten.

0: 7.48 Uhr. Heute startet die Fußball-WM. Das sind unsere Public-Viewing-Tipps für heute.
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0: Felix hier, guten Morgen. Ab heute Abend rollt bei der Fußball-WM der Ball. Das erste Deutschlandspiel gibt's aber erst ab Sonntagabend. Da aufgrund der Zeitverschiebung in den USA viele Spiele erst spät abends oder nachts starten, wird's in Bayern diesmal keine großen Public Viewings geben, in Klammern Lärmschutz. Es wird viel in Bars und Kneipen aber geschaut werden oder auch privat bei Freunden. Garten oder Hinterhof, ne, das wird zur eigenen Fanmeile. Wir haben für euch die Top-Tipps, damit niemand gestört wird und euer privates Public Viewing trotzdem legendär wird. Tipp Nummer 1, sagt den Nachbarn vorher kurz Bescheid oder ladet sie direkt einfach gleich mit ein. Das spart Stress und sorgt vielleicht für ein paar neue Fans im Team. Tipp 2, Lautsprecher nicht in Richtung Nachbarbalkon oder Garten drehen. Eure Torjubel, die hört man sowieso. Und Tipp 3, vielleicht der wichtigste, wenn möglich über Kabel oder Satellit schauen. Beim Streaming kommt das Tor manchmal nämlich ein paar Sekunden, manchmal sogar eine halbe Minute zu spät. Und nichts ist schlimmer als ein Spoiler-Torjubel von den Nachbarn, die halt mit Kabel schauen. Also Snacks noch bereitstellen, Getränke kaltstellen und dann werden die Daumen gedrückt. WM 2026, die kann kommen.
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0: Guten Morgen, ihr Lieben. Hier ist die Galaxy Morning Show mit Felix. Ich kümmere mich so gut ich kann darum, dass ihr gut in diesen Donnerstagmorgen reinstartet. Ihr seid auf jeden Fall nicht allein. Ich bin bei euch mit den besten aktuellen Hits und einer sehr coolen Nummer von Miles Smith. Wer ist das überhaupt? Das ist ein sehr talentierter Newcomer. Der ist sogar mit Ed Sheeran auf Tour. Und zusammengetan im Studio hat er sich mit Ex-One Direction-Mitglied Niall Horan für einen wunderbaren Song, der heißt Drive Safe. Spiele ich euch in knapp 10 Minuten für den Weg in die Frühschicht hier auf Radio Galaxy. Und rein geht's mit Leonie um kurz nach 8. Die besten aktuellen Hits sind das gleich.
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0: Eine Minute nach 8 Uhr.

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2: Ich bin Moritz Einzel. Guten Morgen. Heute Abend geht sie also los, die Mega-WM in den USA, Mexiko und Kanada. Das Eröffnungsspiel bestreiten ab 21 Uhr die Fußballnationalteams von Mexiko und Südafrika im legendären Aztekenstadion in Mexiko-Stadt. Und auch bei DFB-Präsident Bernd Neuendorf fängt es so langsam an zu kribbeln.
3: Ja, man spürt jetzt schon, dass es ernst wird und die Gruppenphase ansteht. Ich glaube, alles andere als DFB-Präsident wäre auch komisch, wenn ich jetzt nicht allmählich ein bisschen aufgeregter würde. Aber es ist eine positive und gute Anspannung, glaube ich, die man auch braucht.
2: Soweit Neuendorf im ZDF. Die deutsche Mannschaft steigt am Sonntag in die Weltmeisterschaft ein mit der Partie gegen Curaçao. Insgesamt 48 Mannschaften bestreiten 104 Spiele bei der bisher größten WM aller Zeiten. Das Finale wird dann am 19. Juli in New York ausgetragen. Bundesjustizministerin Hubig will, dass Vergewaltigungen härter bestraft werden. Die Verjährungsfrist soll von derzeit meist 5 auf 20 Jahre verlängert werden. Dem Redaktionsnetzwerk Deutschland sagte Hubig, das wäre angemessen, so wie bei vergleichbar schweren Verbrechen auch. Die USA und der Iran haben sich in der zweiten Nacht in Folge heftig gegenseitig beschossen. Damit droht der Konflikt nach 2 Monaten Waffenruhe wieder zu eskalieren. Irans Militär reagierte nach eigenen Angaben mit der kompletten Sperrung der Straße von Hormuz. Das US-Militär dementierte, dass die Meerenge dicht sei. In den USA dreht sich in den nächsten Wochen zwar alles um Fußball, aber Basketball gibt's auch noch. Die New York Knicks stehen vor dem Titelgewinn in der NBA. In der Finalserie gegen die San Antonio Spurs holten sie im 4. Spiel den 3. Sieg. Beim 107-106 Erfolg drehten sie einen 29-Punkte-Rückstand, ein historisches Comeback. Nur noch ein Sieg fehlt den Knicks zur Meisterschaft.
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4: Mit Jutta Schindler. 150 Jahre Wagner-Festspiele bedeutet auch seit 150 Jahren Gäste aus aller Welt. Und die spülen jedes Jahr ordentlich Geld in die Kassen der Hotels, Gastrobetriebe und des Einzelhandels. Schon unter normalen Umständen sei Tourismus ein wichtiger Wirtschaftsfaktor für die Stadt, schreibt Manuel Becher, Geschäftsführer der Bayreuth Marketing und Tourismus GmbH. Während der Festspielzeit verstärke sich dieser Effekt aber nochmal, vor allem heuer im Jubiläumsjahr. Nach Einschätzung der BMTG sind die Hotels während der Festspielzeit deutlich voller als sonst im Jahr.
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5: Ein paar Wolken sind heute noch unterwegs, kann also mal ein bisschen regnen. Aktuell 10 Grad jetzt am Morgen, später dann frische 16. Gegen Abend klart es dann auch auf, der Galaxy-Wettertrend. Morgen auch noch mal ein paar Regenfronten, aber Samstag und Sonntag endlich wieder Sommerfeeling bei Werten über 20 Grad.
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6: Guten Morgen, liebe Autofahrer. Kurzer Blick auf die Straßen. Dauert länger aktuell auf der A3 in Unterfranken, Frankfurt Richtung Würzburg. 4 Kilometer Stau zwischen Rohrbrunn und Markt Heidenfeld. Wenn ihr dort unterwegs seid, bitte plant rund 20 Minuten mehr. Ein. Geblitzt wird derzeit in Schwandorf, Steinberger Straße, Höhe Krankenhaus, sowie in Oberfranken an der B2, Höhe Wolfsbach, und Hassan ist dran, der hat noch einen Blitzer in Bamberg gesehen. Wo steht der?
7: Münchener Ring bei Ausfahrtklinikum, die bauen jetzt gerade auf.
6: Dankeschön, wenn ihr auch noch was habt, macht's genauso. Meldet euch kurz auf der kostenlosen Galaxy Hotline 0800 007 0076. Danke und gute Fahrt.
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0: 10 nach 8.
1: Ein Fußballtrikot kann mehr, als ihr denkt.
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1: Felix hier, guten Morgen. Heute startet die Fußball-Weltmeisterschaft in den USA. Das erste Gruppenspiel ist um 21 Uhr. Mexiko gegen Südafrika. Immer mehr Leute entdecken jetzt das Fußballtrikot wieder als modisches Accessoire. Bei den Männern ist das Trikot-Styling zwar schnell auserzählt, vom Check24-Gratis-Trikot bis zum kostspieligen Original. Also ich immer häufiger in Kombi mit einer einfachen Jeans. Aber die Frauen, Leute, die machen daraus eine richtige

Fashion Show. Da wird ein Fußballtrikot gern mal auf der einen Seite unter dem BH geklemmt, sodass man gerade so noch das Bauchnabelpiercing sehen kann. Dazu noch eine zerrissene Baggy Jeans und klobige Sneaker. Aber auch in Kombination mit einem schwarzen Rock und einer kleinen Handtasche, viel goldenem Schmuck und Ketten haben schon viele Frauen das Trikot mit High Heels oder auch kniehohen Stiefeln super in Szene gesetzt. Aber die richtig krassen Girls sind sich auch echt nicht so schade, so ein Trikot auch mit der Schere zu bearbeiten, sodass der untere Teil wie so ein schiefes Dreieck zugeschnitten wird und es dann wie ein richtiges Top mit fast allem getragen werden kann. Also Respekt für so viel Kreativität und viel Spaß euch allen bei der WM. Frische neue Trends habe ich immer für euch da um diese Zeit. Schaut auch gern für noch mehr Trikot-Inspo bei uns online vorbei auf radiogalaxy.de. 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

0: Viertel nach acht.
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20 nach 8. Bei Katy Perry knallen die Sektkorken, Leute. Felix, guten Morgen. Denn ihr Hit, der damals der einzige Nicht-Nummer-1-Hit aus ihrem Album gewesen ist, The One That Got Away, ist endlich so ein richtiger Hit geworden. Auch wenn er jetzt erst so die Top 10 der

Charts erobert hat. Aber hier ist es für euch, The One That Got Away. Vielen Dank ans Internet, sollte sie sagen. Na, da geht der Song nämlich total viral. Guten Start in den Donnerstagmorgen. Das sind die besten aktuellen Hits. Eine Runde Nostalgie jetzt auf Radio Galaxy.

0: 5 Minuten vor 8:30.
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0: 2 Minuten vor 9:30.
1: Guten Morgen, hier ist die Galaxy Morning Show mit Felix. Der Donnerstagmorgen in hoffentlich guten Händen. Das Urteil überlasse ich euch mal. Ich habe mir mal die Frage gestellt, wie würde wohl ein offenes Fenster, durch das schöne frische Luft kommt, wohl als Song klingeln? Und die Antwort konnte mir Holly Humberstone geben, eine Newcomerin aus unserer Playlist. To Love Somebody ist so ein schöner, locker, leichter Track, der wirklich so eine entspannte Energie reinbringt. Es ist ja jetzt auch schon Donnerstag, nur noch Freitag, dann ist schon wieder Wochenende. Und das gönnen wir uns doch jetzt schon mal. Gleich um 8:45 hier auf Radio Galaxy, die besten aktuellen Hits.
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3: Ich bin Moritz Einzel. Guten Morgen. Heute Abend geht's ja also los, die Mega-WM in den USA, Mexiko und Kanada. Das Eröffnungsspiel bestreiten ab 21 Uhr die Fußballnationalteams von Mexiko und Südafrika im legendären Aztekenstadion in Mexiko-Stadt. Und auch bei DFB-Präsident Bernd Neuendorf fängt so langsam an zu kribbeln.
4: Ja, man spürt jetzt schon, dass es ernst wird und die Gruppenphase ansteht. Ich glaube, alles andere als DFB-Präsident wäre auch komisch, wenn ich jetzt nicht allmählich ein bisschen aufgeregter würde. Aber es ist eine positive und gute Anspannung, glaube ich, die man auch braucht.
3: Soweit Neuendorf im ZDF. Die deutsche Mannschaft steigt am Sonntag in die Weltmeisterschaft ein mit der Partie gegen Curaçao. Insgesamt 48 Mannschaften bestreiten 104 Spiele bei der bisher größten WM aller Zeiten. Das Finale wird dann am 19. Juli in New York ausgetragen. Bundesjustizministerin Hubig will, dass Vergewaltigungen härter bestraft werden. Die Verjährungsfrist soll von derzeit meist 5 auf 20 Jahre verlängert werden. Dem Redaktionsnetzwerk Deutschland sagte Hubig, das wäre angemessen, so wie bei vergleichbar schweren Verbrechen auch. Die USA und der Iran haben sich in der zweiten Nacht in Folge heftig gegenseitig beschossen. Damit droht der Konflikt nach 2 Monaten Waffenruhe wieder zu eskalieren. Irans Militär reagierte nach eigenen Angaben mit der kompletten Sperrung der Straße von Hormuz. Das US-Militär dementierte, dass die Meerenge dicht sei. In den USA dreht sich in den nächsten Wochen zwar alles um Fußball, aber Basketball gibt's auch noch. Die New York Knicks stehen vor dem Titelgewinn in der NBA. In der Finalserie gegen die San Antonio Spurs holten sie im 4. Spiel den 3. Sieg. Beim 107-106 Erfolg drehten sie einen 29-Punkte-Rückstand, ein historisches Comeback. Nur noch ein Sieg fehlt den Knicks zur Meisterschaft.
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5: Mit Jutta Schindler. Callcenter-Betrüger erbeuten hohe Geldsummen. Mit Schockanrufen haben Betrüger in Oberfranken am Dienstag mehrere Senioren um hohe Geldbeträge gebracht. Die Täter gaben sich am Telefon als Polizei oder Justiz aus und behaupteten, Angehörige hätten schwere oder sogar tödliche Verkehrsunfälle verursacht. Im Landkreis Hof übergab eine Seniorin einen niedrigen 6-stelligen Bargeldbetrag an einen unbekannten Abholer. In Kulmbach verlor ein älterer Mann einen mittleren 5-stelligen Betrag, nachdem die Täter ausschließlich auf Russisch mit ihm gesprochen hatten. Ein weiterer Senior aus Pegnitz übergab mehrere 1.000 Euro. Die Kriminalpolizei ermittelt in allen Fällen und sucht Zeugen. Aufgrund der aktuellen Häufung richtet die Polizei ihre Warnung ausdrücklich auch an die russischsprachige Bevölkerung. Sie rät, bei solchen Anrufen sofort aufzulegen und Angehörige oder die Polizei zu kontaktieren.
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6: Ein durchwachsener Tag steht bevor. Ein paar Wolken sind unterwegs. Aktuell 10 Grad, später dann 16. Mehr werden es nicht. Tröpfeln kann es hier und da mal. Gegen Abend dann aber auch wieder mehr Sonne. Der Galaxy-Wetter-Trend. Morgen ist auch nochmal regnerisch, aber ab Samstag und auch am Sonntag, da wird es wieder wärmer. Über 20 Grad und deutlich mehr Sonne wieder.
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7: Servus, liebe Autofahrer. Kurzes Update von den Straßen. Dauert länger momentan auf der A3 Frankfurt in Richtung Würzburg. 3 Kilometer Stau zwischen Rohrbrunn und Marktheidenfeld. Wenn ihr da unterwegs seid, bitte plant rund 20 Minuten mehr ein. Geblitzt wird aktuell Schwandorf, Steinberger Straße, Höhe Krankenhaus, Bamberg, Münchner Ring, Höhe Klinikum und einer steht an der B2 in Oberfranken, Höhe Wolfsbach. Wenn ihr sonst noch was habt, meldet euch gerne bei uns im Studio. Die kostenlose Galaxy Hotline dazu ist die 0800 007 0076. Danke und gute Fahrt.
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0: Uhr 41.
1: Der Wels beißt zurück. Felix hier, guten Morgen. Also bei manchen Schlagzeilen komme ich mir echt wie im Film vor. Letzten Sommer waren die News ja voll mit dem Wels aus dem Brombachsee, der ein paar Badegäste angeknabbert hat und dann von der Polizei erlegt wurde. Jetzt wiederholt sich die Geschichte anscheinend fast schon, denn im Guggenberger See im Landkreis Regensburg wurde eine Frau leicht verletzt, weil sie von einem Fisch gebissen wurde. Die Polizei vermutet einen Wels. Erwischt haben sie das Tier diesmal nämlich nicht, deswegen vermuten sie es nur. Ob das Sommerloch jetzt wieder von bissigen Welsen dominiert wird, das müssen wir noch abwarten. Solltet ihr aber bei gutem Wetter wieder mal Bock auf Badesee haben, denkt dran, dass sich Welse um diese Jahreszeit um ihren Nachwuchs kümmern und ihr Revier im Zweifel auch verteidigen.

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1: Felix, ja, guten Morgen. Erst heute und morgen Abend Linkin Park, dann die Foo Fighters und Ende Juni The Weeknd. München wird diesen Monat zur Konzerthauptstadt. Und klar, wenn zehntausende Fans gleichzeitig feiern wollen, dann müssen sie danach auch alle gleichzeitig nach Hause. Deshalb warnt die Münchner Verkehrsbetriebe schon jetzt. Rund um den U-Bahnhof Fröttmanning kann es nach den Konzerten richtig voll werden. Im Extremfall wird der Bahnhof sogar für ein paar Minuten dicht gemacht, damit auf den Bahnsteigen genug Platz übrig bleibt. Also nach der letzten Zugabe nicht direkt lossprinten. Macht noch ein Selfie, quatscht übers Konzert, lasst die Masse erstmal ziehen, gebt euer Pfand ab und dann spart ihr euch ein paar Nerven später, wenn ihr nach Hause wollt und die Konzertstimmung hält noch ein bisschen länger an.
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0: Guten Morgen, ihr Lieben. Hier ist die Galaxy Morning Show mit Felix und mit einem richtig coolen Track. Ich muss ja wirklich sagen, in Zeiten von KI-generierter Musik und digitaler Musikproduktion muss ich ein Riesenlob an Ray aussprechen, dass die nötigen Kröten in die Hand genommen hat, um ein komplettes Jazz-Big-Band-Orchester für ihr komplettes Album zu bezahlen und auch auf Tour mitzunehmen. Das klingt so geil. Man hört diese Echtheit, ja, diese menschlich gespielten Instrumente raus und die geben so viel Power. Ray gleich um kurz nach 9 mit Where Is My Husband. Was für eine starke Nummer gleich hier auf Radio Galaxy, die besten aktuellen Hits.
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0: Ganz genau, 9 Uhr.
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16: Ich bin Moritz Einzel. Guten Morgen. Kurz vor dem Start der Fußball-Weltmeisterschaft in den USA, Mexiko und Kanada hat DFB-Präsident Bernd Neuendorf die hohen Ticketpreise kritisiert.
17: Diese Preise sind einfach nicht finanzierbar für ganz normale Fußballfans.
16: Neuendorf im ZDF. FIFA-Präsident Infantino hatte die Preise zuvor verteidigt, sie seien angemessen. Infantino sprach von einem Durchschnittspreis von $500. Unabhängig davon, die Vorfreude auf das Turnier steigt, auch beim deutschen Nationalspieler David Raum.
18: Man hat so ein bisschen die

0: Die ganze Saison ist ja im Hinterkopf gehabt. Ich glaube, die ganze Welt ist ready. Man sieht auch im Internet immer wieder, der Hype ist langsam da.
1: Die WM beginnt heute Abend mit dem Eröffnungsspiel Mexiko gegen Südafrika im Aztekenstadion von Mexiko-Stadt. Deutschland hat sein erstes Spiel am Sonntag gegen Curaçao. Reformen braucht unser Land. Über die entsprechenden Pläne hat die schwarz-rote Koalition gestern mit Gewerkschaften und Arbeitgebern diskutiert. Ein Thema, der Bürokratieabbau. Der Chef der Industrie- und Handelskammer Adrian sagte im ZDF:
2: Wir könnten ungefähr 3% vom Bruttoinlandsprodukt alleine daraus realisieren, wenn wir diesen Wust an Bürokratie endlich über Bord werfen könnten.
1: Adrian sprach von guter Stimmung bei den 3,5-stündigen Gesprächen. Konkrete Ergebnisse gab es noch nicht. Die Zahl der weltweit vertriebenen Menschen ist leicht gesunken. Laut dem Flüchtlingshilfswerk UNHCR waren zuletzt knapp 118 Millionen Menschen Vertriebene und damit 5,4 Millionen weniger als Ende 2024. Viele Menschen seien in ihre Herkunftsländer zurückgekehrt, hieß es, allerdings meistens nicht freiwillig. Vergewaltigungen sollen härter bestraft werden. Dafür hat sich Bundesjustizministerin Hubich ausgesprochen. Dem Redaktionsnetzwerk Deutschland sagte die SPD-Politikerin, die Verjährungsfrist solle von 5 auf 20 Jahre verlängert werden.
3: Und jetzt Aktuelles aus Oberfranken.
4: Mit Jutta Schindler. Fahrkarten online kaufen oder Fahrpläne auf der App anschauen wird immer beliebter. Der Verkehrsverbund Großraum Nürnberg, kurz VGN, hat so viele digitale Nutzerkonten wie nie zuvor, heißt es in einer aktuellen Pressemitteilung. Mit 500.000 registrierten Personen nutzen damit knapp 14% der im VGN-Gebiet lebenden Menschen einen digitalen Service. Mit einem Nutzerkonto kann man zum Beispiel Egon in der App VGN Fahrplan und Tickets nutzen.
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6: Ein paar Wolken sind heute noch unterwegs, kann also mal ein bisschen regnen. Aktuell 10 Grad jetzt am Morgen, später dann frische 16. Gegen Abend klart es dann auch auf, der Galaxy-Wettertrend. Morgen auch noch mal ein paar Regenfronten. Aber Samstag und Sonntag endlich wieder Sommerfeeling bei Werten über 20 Grad.
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8: Servus, liebe Autofahrer. Kurzer Blick auf die Straßen. Verkehr läuft gut an diesem Donnerstagvormittag, aber Vorsicht, es wird geblitzt. Aktuell unter anderem in Schwandorf, Steinberger Straße, Höhe dem Krankenhaus und in Oberfranken in Bamberg, Münchner Ring, ebenfalls Höhe dem Klinikum. Wenn ihr sonst sowas habt, meldet euch gerne bei uns im Studio, die kostenlose Galaxy Hotline 0800 007 0076. Danke und gute Fahrt.
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Morgen. Und wenn wir an die WM denken, dann natürlich auch an die WM-Songs. Da fallen uns meistens die Klassiker wie Waka Waka oder La Copa de la Vida ein. Aber nicht jede Fußballhymne war ein Volltreffer. Manche waren so kurios und auch so schräg, dass wir heute unfreiwillig so die stillen Spaßhelden waren. Hier sind für euch unsere Top 3 der schrägsten Fußball-WM-Songs aller Zeiten. Auf Platz 3 El Rock del Mundial von den Los Ramblas. Schön rock'n'rollig, ne? Das war der Song zur WM 1962 in Chile. Einer der ersten großen WM-Songs überhaupt. Aus heutiger Sicht herrlich nostalgisch und etwas skurril. In Chile bis heute Kult. Platz 2, Boom von Anastasia. So cool, da hat man offiziell fast schon eine Sonnenbrille auf, ne? Das war der WM-Song 2002, Japan und Südkorea, da war das. Kaum Fußballbezug eigentlich, klingt heute wie so ein Fitnessstudio-Hit aus Zeiten von Windows XP und Club-Handys. Und Platz 1, Live It Up, Nicky Jam, Will Smith und Era Istrevi haben das gemacht. Offizieller Song der WM 2018 in Russland wurde vom Sender ESPN zum schlechtesten WM-Song aller Zeiten gekürt. Also ein bisschen hart, ne? Aber auch wir können schräg WM 1990 in Italien. Udo Jürgens zusammen mit der deutschen Fußballnationalmannschaft auch noch. Also die haben tatsächlich auch gesungen. Wir sind schon auf dem Yes, da brennen sie auf dem Brenner. Offizieller WM-Song für dieses Jahr dann übrigens von Shakira. Der heißt Die Die. Wir sind schon Spaß. Das ist Shakira. Leute, ich sag's mal so, ne? Hoffentlich wird die nächsten Wochen besser Fußball gespielt als gesungen. 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

0: 9.17 Uhr.
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0: 9.23 Uhr. Heute startet die Fußball-WM. Das sind unsere Public-Viewing-Tipps für heute.
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0: Felix hier, guten Morgen. Ab heute Abend rollt bei der Fußball-WM der Ball. Das erste Deutschlandspiel gibt's aber erst ab Sonntagabend. Da aufgrund der Zeitverschiebung in den USA viele Spiele erst spät abends oder nachts starten, wird's in Bayern diesmal keine großen Public Viewings geben, in Klammern Lärmschutz. Es wird viel in Bars und Kneipen aber geschaut werden oder auch privat bei Freunden. Garten oder Hinterhof, ne, das wird zur eigenen Fanmeile. Wir haben für euch die Top-Tipps, damit niemand gestört wird und euer privates Public Viewing trotzdem legendär wird. Tipp Nummer 1, sagt den Nachbarn vorher kurz Bescheid oder ladet sie direkt einfach gleich mit ein. Das spart Stress und sorgt vielleicht für ein paar neue Fans im Team. Tipp 2, Lautsprecher nicht in Richtung Nachbarbalkon oder Garten drehen. Eure Torjubel, die hört man sowieso. Und Tipp 3, vielleicht der wichtigste, wenn möglich über Kabel oder Satellit schauen. Beim Streaming kommt das Tor manchmal nämlich ein paar Sekunden, manchmal sogar eine halbe Minute zu spät. Und nichts ist schlimmer als ein Spoiler-Torjubel von den Nachbarn, die halt mit Kabel schauen. Also Snacks noch bereitstellen, Getränke kaltstellen und dann werden die Daumen gedrückt. WM 2026, die kann kommen.
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0: Minute vor halb zehn.
1: Mein Gott, auch wenn das Wetter mal ein bisschen reinkackt, ist das noch nicht das Ende, noch lange nicht. Guck mal, ich habe auch gute Laune. Felix hier mit der Galaxy Morning Show und ich hoffe, ich kann euch ein bisschen was davon abgeben. Und auch Fastboy, das Duo, die sagen, es ist ein schönes Leben. Beautiful Life von denen gleich in knapp 10 Minuten in der Playlist. Gibt schön Energie und dann haben wir noch Taylor Swift, ganz entspannt, vielleicht für die erste Kaffeepause des Tages mit The Fate of Ophelia. Hier bei den besten aktuellen Hits auf Radio Galaxy gleich.
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0: 9.38 Uhr.
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0: 9.41 Uhr.
1: Wird der 17 Cent Tankrabatt der Bundesregierung eigentlich verlängert?
2: Nein.
1: Okay, Felix hier, guten Morgen. Der Tankrabatt läuft wie geplant Ende Juni aus. Aber das ist tatsächlich nur halb so wild, denn Wahl-Timi wird uns sicher aus der Kraftstoffknappheit retten.
3: Er hat sich das nicht ausgesucht. Nicht das Leid, nicht diesen Ort.
1: Er soll nämlich zu Biodiesel verarbeitet

0: 9.45 Uhr.
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0: 9.48 Uhr.
1: Ein Fußballtrikot kann mehr, als ihr denkt.
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1: Felix hier, guten Morgen. Heute startet die Fußball-Weltmeisterschaft in den USA. Das erste Gruppenspiel ist um 21 Uhr. Mexiko gegen Südafrika. Immer mehr Leute entdecken jetzt das Fußballtrikot wieder als modisches Accessoire. Bei den Männern ist das Trikot-Styling zwar schnell auserzählt, vom Check24-Gratis-Trikot bis zum kostspieligen Original. Also ich immer häufiger in Kombi mit einer einfachen Jeans, aber die Frauen, Leute, die machen daraus eine richtige Fashion-Show. Da wird ein Fußballtrikot gern mal auf der einen Seite unter dem BH geklemmt, sodass man gerade so noch das Bauchnabel-Piercing sehen kann. Dazu noch eine zerrissene Baggy-Jeans und klobige Sneaker. Aber auch in Kombination mit einem schwarzen Rock und einer kleinen Handtasche, viel goldenem Schmuck und Ketten haben schon viele Frauen das Trikot mit High Heels oder auch kniehohen Stiefeln super in Szene gesetzt. Aber die richtig krassen Girls sind sich auch echt nicht so schade, so ein Trikot auch mit der Schere zu bearbeiten, sodass der untere Teil wie so ein schiefes Dreieck zugeschnitten wird und es dann wie ein richtiges Top mit fast allem getragen werden kann. Also Respekt für so viel Kreativität und viel Spaß euch allen bei der WM. Frische neue Trends habe ich immer für euch da um diese Zeit. Schaut auch gern für noch mehr Trikot-Inspo bei uns online vorbei auf radiogalaxy.de.
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13: Ich bin Moritz Einzel. Der Tankrabatt, der läuft ja Ende Juni aus und das, obwohl im Iran-Krieg keine dauerhafte Entspannung in Sicht ist. In der Nacht gab es neue Angriffe. Bundesarbeitsministerin Baas äußerte sich im ZDF zum weiteren Vorgehen.
14: Aber wir werden natürlich darauf schauen, was heißt das für, sag mal, Reserven, für Lieferketten, weil der Konflikt geht ja weiter. Und deshalb werden wir sicherlich auch bis zur Sommerpause oder auch darüber hinaus die Lage beobachten und natürlich auch andere Entscheidungen vielleicht noch treffen.
13: Die schwarz-rote Koalition hatte die Spritsteuer ab Anfang Mai um rund 17 Cent pro Liter gesenkt. Die Maßnahme habe gut gewirkt, die Verlängerung sei aber finanzpolitisch nicht sinnvoll, sagte Unionsfraktionsvize Müller der Bild-Zeitung. Seit dem 1. April gilt für Tankstellen eine Beschränkung. Sie dürfen nur noch einmal am Tag die Benzinpreise erhöhen. Laut ADAC hat das so hohe Preisschwankungen zur Folge wie nie zuvor. Die Differenz zwischen Höchst- und Tiefstpreis eines durchschnittlichen Tages lag demnach für einen Liter Super E10 bei 14,6 Cent. Bei Diesel waren es sogar 18,4 Cent je Liter. Vergewaltigungen sollen härter bestraft werden. Dafür hat sich Bundesjustizministerin Hubich ausgesprochen. Dem Redaktionsnetzwerk Deutschland sagte die SPD-Politikerin, die Verjährungsfrist soll

0: von 5 auf 20 Jahre verlängert werden. Das sei angemessen, so Hubig, so wie bei vergleichbar schweren Verbrechen auch. Im legendären Aztekenstadion von Mexiko-Stadt wird am Abend die größte Fußballweltmeisterschaft der Geschichte eröffnet. Die Partie von Mitgastgeber Mexiko gegen Südafrika ist das erste von 104 Spielen des XXL-Turniers, das auch in den USA und Kanada stattfindet. Statt zuletzt 32 sind 48 Teams am Start. Schon gestern Abend wurde in Orlando gespielt. Da hatten die von Thomas Tuchel trainierten Engländer ihre WM-Generalprobe ein 3:0 gegen Costa Rica.
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2: Mit Jutta Schindler. Der ASB Coburg startet ein Projekt Coburger Helden. Der ASB möchte damit die Resilienz in der Region stärken und mehr Menschen für ein Ehrenamt gewinnen. Hintergrund ist eine Initiative der ASB-Bundesverbands, die auf die wachsenden Herausforderungen im Bevölkerungsschutz reagiert. Über ein interaktives Quiz können Interessierte das passende Ehrenamt finden, vom Katastrophen- und Bevölkerungsschutz über den Rettungsdienst bis hin zu Senioren-, Kinder- und Jugendarbeit oder den Rettungshunden. Ergänzt wird das Angebot durch die Zeithelden. Kurzfristige Hilfsaktionen werden über einen WhatsApp-Kanal vermittelt und bringen Ehrenamtliche schnell und unkompliziert mit Einrichtungen und Vereinen zusammen.
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4: Richtiges Herbstwetter mitten im Sommer. Heute Temperaturen von maximal 14 Grad bei uns in der Region. Den ganzen Tag über kann es immer wieder zu Regenschauern kommen. Der Radio Galaxy-Wettertrend. Morgen am Freitag ist es ebenfalls unbeständig. Viel Regen haben wir damit dabei. 14 Grad sind die Maxi-Werte. Am Samstag schaut dann hin und wieder wenigstens mal die Sonne raus bei 24 Grad. Dennoch kann es da noch zu Regenschauern kommen.
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4: Hallo liebe Autofahrer, wir schauen zu euch auf die Straßen. Auf die A6 Nürnberg Richtung Pilsen zwischen dem Kreuz Nürnberg Ost und dem Kreuz Altdorf ein defekter PKW. Da haben wir aktuell eine Ölspur. Außerdem dauert es ein bisschen länger auf der A7 Würzburg Richtung Ulm zwischen dem Kreuz Bibelried und Marktbreit. 2 Kilometer Stau, 40 Minuten Zeitverlust. Und einen Blitzer haben wir in Schwandorf. Der steht in der Steinberger Straße auf der Höhe des Krankenhauses. Habt ihr was gesehen? Staus oder Blitzer? Ruft mich an oder schreibt eine WhatsApp 0800 007 0076. Danke euch und eine gute Fahrt.
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Die Stadt Wallenfels in Oberfranken ist jetzt weltweit berühmt, Maxi, für euch bei Radio Galaxy. Ein einziges Instagram-Video von der Floßfahrt hat fast 400 Millionen Aufrufe gesammelt. 400 Millionen, muss man sich mal auf der Zunge vergehen lassen. Zu sehen ist da eine Floßfahrt auf der Wilden Rodach. Die Leute sitzen auf Baumstämmen, dann rauscht das Floß plötzlich in eine kleine Wasserstufe hinunter und innerhalb von Sekunden sind alle komplett klatschnass. Der Bürgermeister von Wallenfels hat das Video übrigens ganz entspannt vom Sofa aus hochgeladen. Einen Tag später schon Millionen Klicks. Und das Beste, Cristiano Ronaldo kommt mit einer seiner Videos, ja, nur auf rund 70 Millionen Views. Heißt also offiziell, Wallenfels schlägt Ronaldo. Auch gut. Schönen Tag euch, hier ist Radio Galaxy mit den besten aktuellen Hits.

0: kommt gut durch den Vormittag. Max hier für euch bei Radio Galaxy. Die besten aktuellen Hits, die gibt's bei uns gleich mit The Weeknd in Your Eyes. Außerdem Benson Boone, was ganz Entspanntes, auch irgendwie passend zu diesem Wetter draußen. Sorry, I'm here for someone else. Und der Song für Frühaufsteher, Michael Schulte mit 5 a.m.
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Also bei dem Wetter könnte man ja fast meinen, es ist Mitte November, oder? Max hier für euch bei Radio Galaxy. Es gibt zwei Möglichkeiten für heute. Einfach daheim auf der Couch verkriechen oder heute Abend mal wieder so ein richtig schöner Kinoabend in der Region. Heute neu auf der Leinwand Disclosure Day, der Tag der Wahrheit. Da geht's um die große Frage, leben Außerirdische längst mitten unter uns und die Regierungen verschweigen es? Aktivist Daniel und seine Freundin Jane wollen genau dieses Geheimnis aufdecken. Die entscheidende Frage ist nur, glaubt ihnen überhaupt irgendjemand? Das Ganze kommt von keinem Geringeren als Regisseur Steven Spielberg, also von dem Mann, der es wirklich drauf hat. Ja, und vielleicht sitzt ihr heute Abend ja im Kino und neben euch ist tatsächlich ein Außerirdischer. Popcorn teilen würde ich trotzdem.

0: Es ist kurz vor 11, kommt gut durch diesen Vormittag. Maxi für euch bei Radio Galaxy. Ja, vielleicht genießt ihr heute Abend ja das erste Spiel der Fußball-Weltmeisterschaft mit Freunden auf der Couch. Ja, im Freien würde ich es heute eher nicht empfehlen bei dem Wetter. Aber ich meine, so ein ganz gemütlicher Fußballabend, der ist doch auch sehr schön. Egal, was ihr macht, wir bringen euch auf jeden Fall gut durch den Tag mit den besten aktuellen Hits gleich mit Taylor Swift. Oh, Polite, Miles Smith ist mit am Start und einer, der richtig viel Power hat. Axwell and Ingrosso, More Than You Know. Die besten aktuellen Hits.
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8: Ich bin Oliver Urbanke. Kanzler Merz hat im Bundestag für den Reformkurs seiner Regierung geworben. In einer Regierungserklärung sagte der CDU-Chef:
9: Entweder also wir schließen weiter die Augen davor und geben uns weiter der Illusion hin, und es wäre nichts anderes als eine Illusion, das werde schon alles irgendwie gut gehen. Oder, und das ist die andere Möglichkeit, wir nutzen die Stärken und Potenziale, die wir haben, um das Ruder für alle herumzureißen und uns auf allen Feldern, auf denen das nötig ist, wieder besser aufzustellen.
8: Hauptthema der Regierungserklärung war der bevorstehende EU-Gipfel. Dabei gehe es um die gemeinsame Handelspolitik, mehr Wettbewerbsfähigkeit und weniger Bürokratie. So Merz. Vergewaltigungen sollen härter bestraft werden. Dafür hat sich Bundesjustizministerin Hubig ausgesprochen. Dem Redaktionsnetzwerk Deutschland sagte sie unter anderem, die Verjährungsfrist solle von 5 auf 20 Jahre verlängert werden. Ein besonderes Windereignis hat bei Lindau für Aufsehen gesorgt. Eine Wasserhose zog über dem Bodensee. Die Schwäbische Zeitung berichtet, dass einige Passanten den Mini-Tornado von der Lindauer Insel aus beobachtet hätten. Wasserhosen auf dem Bodensee sind selten. Laut Deutschem Wetterdienst tritt das Phänomen ungefähr 2 bis 3 Mal pro Jahr auf. Im legendären Aztekenstadion von Mexiko-Stadt wird am Abend die größte Fußballweltmeisterschaft der Geschichte eröffnet. Die Partie von Mitgastgeber Mexiko gegen Südafrika ist das erste von 104 Spielen des XXL-Turniers, das auch in den USA und Kanada stattfindet. Statt zuletzt 32 sind 48 Teams dabei. Anpfiff des Eröffnungsspiels ist um 21 Uhr.
6: Und jetzt Aktuelles aus Oberfranken.
10: Mit Jutta Schindler. An der Hochschule Hof ist ein neues Forschungsprojekt zur Digitalisierung von Kleinkläranlagen gestartet. Gemeinsam mit einer Firma für die Umwelttechnik entwickeln Wissenschaftler ein KI-gestütztes System.

0: Ziel ist es, Wartungen an Kläranlagen künftig bedarfsgerecht statt nach festen Intervallen zu planen. Dafür wertet die KI Betriebs- und Messdaten aus und kann mögliche Störungen so frühzeitig erkennen. Das könnte Ausfälle verhindern und die Betriebssicherheit erhöhen, heißt es von der Hochschule Hof. Im Mittelpunkt steht die Verbindung von Erfahrungswerten mit moderner Datenanalyse. Das Projekt läuft seit Anfang April und ist vom Bund gefördert. Die Beteiligten sehen darin einen wichtigen Beitrag für eine nachhaltige Wasserwirtschaft im ländlichen Raum.
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2: Richtiges Herbstwetter mitten im Sommer. Heute Temperaturen von maximal 14 Grad bei uns in der Region. Den ganzen Tag über kann es immer wieder zu Regenschauern kommen. Der Radio Galaxy Wettertrend. Morgen am Freitag ist es ebenfalls unbeständig. Viel Regen haben wir damit dabei. 14 Grad sind die Maxi-Werte. Am Samstag schaut dann hin und wieder wenigstens mal die Sonne raus bei 24 Grad. Dennoch kann es da noch zu Regenschauern kommen.
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2: Hallo liebe Autofahrer, wir schauen auf die A7 Würzburg Richtung Ulm. Zwischen dem Kreuz Bibelried und Marktbreit 1 Kilometer. Mit der Stau eine halbe Stunde dauert es da länger. Eure Staus, eure Blitzer, immer gerne her damit per WhatsApp oder Anruf 0800 007 0076. Danke euch und eine gute Fahrt.
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Donnerstag, Maxi für euch bei Radio Galaxy. Na, habt ihr heute Abend ein Public Viewing auf der Couch geplant? Vielleicht so ein richtig schöner Fußballabend zum Start der WM auf der Couch. Ich meine, da kann man sich ja wirklich was Schönes überlegen, auch irgendwie auf der Couch einfach so ein paar Snacks genießen, so ein paar Tapas vielleicht auch, ne? Das wäre vielleicht auch was, einfach so ein paar Kleinigkeiten vorbereiten und dann immer während dem Spiel so ein bisschen snacken. Für Deutschland geht's ja dann am Sonntag los bei der Weltmeisterschaft. Da spielen wir gegen Curaçao um 19 Uhr. Und da bin ich dann tatsächlich auch am Start. Da sitze ich dann auch vor dem Fernseher. Hier sind für euch die besten aktuellen Hits an diesem Donnerstag.

0: Einen schönen Vormittag euch, Max bei Radio Galaxy. Und die besten aktuellen Hits, die gibt's bei uns. Passend zu dem Wetter jetzt ein Song von Dave & Tams, Rain Dance. Und ich dachte ja früher immer, man tanzt im Regen, damit der Regen verschwindet. Aber nein, eigentlich ist es ja andersrum. Man tanzt, wenn das Wetter schön ist, damit der Regen kommt. Also das hatte ich immer irgendwie falsch im Kopf. Naja, auf jeden Fall ein Song richtig zum Entspannen und für einen kleinen Regentanz auf jeden Fall Rain Dance hier bei uns bei Radio Galaxy.
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1: Der Countdown läuft Richtung Mittagspause. Max hier für euch bei Radio Galaxy. Die besten aktuellen Hits für euren Arbeitstag bekommt ihr natürlich bei uns. Bei dem schlechten Wetter ist gute Laune auf jeden Fall erwünscht. Irgendwie brauchen wir gute Laune. Die bekommen wir gleich von Leonie. Don't worry, ein gute Laune-Garant. Coldplay ist mit BTS mit am Start. Und Miley Cyrus, End of the World. Die besten aktuellen Hits.
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0: Im Silvaner Freibad in Schweinfurt werden die Bademeister jetzt durch KI unterstützt.
1: Max hier für euch bei Radio Galaxy. Ja, spätestens wenn das Wetter wieder richtig gut wird, wird's auch wieder voll in den Freibädern im Freistaat und im Silvaner Freibad in Schweinfurt. Da erkennen jetzt 23 Kameras kritische Situationen unter Wasser und schicken im Notfall direkt einen Alarm auf die Smartwatch der Badeaufsicht. Die Badegäste werden dabei übrigens nicht gefilmt. Also es geht da wirklich nur darum, dann am Ende auch Bewegungen zu erkennen. Da werden so anonyme Strichmännchen am Ende dargestellt. Und wenn die KI erkennt, dass sich jemand unter Wasser eben länger nicht bewegt, wird sofort reagiert. Und das ist keine Spielerei. Das System hat tatsächlich schon dabei geholfen, einen Menschen zu retten. Also ich finde es echt eine coole Sache. Und vielleicht gibt es ja auch in Zukunft in mehr Freibädern hier bei uns in der Region. Hier sind die besten aktuellen Hits bei Radio Galaxy.

0: Also es ist kurz vor 12. Ich hoffe, ihr seid langsam auf dem Weg Richtung Mittagspause. Die besten aktuellen Hits, die bekommt ihr bei uns auch gleich nach 12 mit Holy Humberstone. To Love Somebody macht immer richtig gute Laune. Sombra ist mit am Start mit dem aktuellen Hit Home Wrecker. Und Dua Lipa bringt uns durch den Donnerstag mit Be The One.
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12: Ich bin Oliver Urbanke. Bundesjustizministerin Hubig will Vergewaltigungen härter bestrafen. Diese sollen künftig erst nach 20 statt wie bisher nach 5 Jahren verjähren. Vor der Justizministerkonferenz, die heute in Hamburg beginnt, plädiert die SPD-Politikerin außerdem dafür, bei Fällen von sexueller Gewalt den Grundsatz "nur Ja heißt Ja" im Recht zu etablieren. Der Sex gilt nur dann als einvernehmlich, wenn beide Seiten vorher aktiv zugestimmt haben. Ein weiterer Vorschlag vor der Justizministerkonferenz kommt aus Bayern. Wer hier mit einer fremden Bankkarte ohne PIN-Eingabe Geld abhebt, soll in Zukunft härter bestraft werden. Bisher gilt das Einkaufen mit einer fremden Bankkarte nur als Missbrauch oder Datenveränderung. Zu welcher Uhrzeit wir an der Zapfsäule stehen, macht seit der 12-Uhr-Regel vor allem einen Unterschied im Geldbeutel. Seitdem sind die Preissprünge laut ADAC so groß wie nie zuvor. Zoe Tassovali berichtet.
13: Wer sparen will, sollte den richtigen Zeitpunkt erwischen. Laut ADAC sind die Preise meist kurz vor Mittag am niedrigsten. Bei einer Tankfüllung von 50 Litern lassen sich so im Schnitt mehr als 7 Euro bei Benzin und über 9 Euro bei Diesel sparen. Der Autoclub sieht die starken Ausschläge trotzdem kritisch. Ende Juni fällt der Tankrabatt aber auch schon wieder weg.
12: Sie sind schon vor dem Auftakt der Fußball-Weltmeisterschaft in Mexiko für ein neues Rentengesetz auf die Straße gegangen. Zum Auftakt des Turniers heute könnte es zu neuen Protesten von Lehrerinnen und Lehrern in Mexiko-Stadt kommen. Das befürchten die Behörden der Hauptstadt. Am internationalen Flughafen und dem Aztekenstadion, in dem heute Abend das Eröffnungsspiel stattfindet, ist die Polizei deswegen mit einem Großaufgebot im Einsatz.
14: Und jetzt Aktuelles aus Oberfranken.
15: Mit Jutta Schindler. Ab morgen feiert Selb sein 600-jähriges Bestehen, 2 Tage lang auf dem Goldberg. Das ganze Jahr über gibt es aber auch kleinere Veranstaltungen, die sich mit der Stadtgeschichte beschäftigen. Im Porzellanikon startet heute eine Ausstellung, die auf die Menschen hinter den Porzellanherstellungen blickt. Der Fotograf und Filmemacher Manfred Jahreis aus Hohenberg an der Eger hat über mehr als 4 Jahrzehnte 50 Arbeiter porträtiert. Entstanden ist ein Familienalbum, das unter dem Motto 100 Hände machen Porzellan in der Ausstellung zu sehen ist. Beginn ist um 18 Uhr.
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16: Richtiges Herbstwetter mitten im Sommer. Heute Temperaturen von maximal 14 Grad bei uns in der Region. Den ganzen Tag über kann es immer wieder zu Regenschauern kommen. Der Radio Galaxy Wettertrend. Morgen am Freitag ist es ebenfalls unbeständig. Viel Regen haben wir damit dabei. 14 Grad sind die Maxi-Werte. Am Samstag schaut dann hin und wieder wenigstens mal die Sonne raus bei 24 Grad. Dennoch kann es da noch zu Regenschauern kommen.
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16: Hallo liebe Autofahrer.

0: Wir schauen zu euch auf die Straßen, auf die A7 Würzburg Richtung Ulm. Zwischen Kitzingen und Marktbreit haben wir aktuell 4 Kilometer Stau. 40 Minuten dauert es da länger. Sonst ist aktuell alles frei. Wenn ihr was gesehen habt, Staus oder Blitzer, ruft mich gerne an oder schreibt eine WhatsApp an die 0800 007 0076. Danke euch und eine gute Fahrt.
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Stadt Wallenfels in Oberfranken ist jetzt weltweit berühmt. Max hier für euch bei Radio Galaxy. Ein einziges Instagram-Video von der Floßfahrt hat fast 400 Millionen Aufrufe gesammelt. 400 Millionen, muss man sich mal auf der Zunge vergehen lassen. Zu sehen ist da eine Floßfahrt auf der Wilden Rodach. Die Leute sitzen auf Baumstämmen, dann rauscht das Floß plötzlich eine kleine Wasserstufe hinunter und innerhalb von Sekunden sind alle komplett klatschnass. Der Bürgermeister von Wallenfels hat das Video übrigens ganz entspannt vom Sofa aus hochgeladen. Einen Tag später schon Millionen Klicks. Und das Beste, Cristiano Ronaldo kommt mit einer seiner Videos, ja, nur auf rund 70 Millionen Views. Heißt also offiziell, Wallenfels schlägt Ronaldo. Auch gut. Schönen Tag euch, hier ist Radio Galaxy mit den besten aktuellen Hits.

Es ist gerade so ein bisschen das Phänomen, dass Songs, die eigentlich schon viele Jahre alt sind, plötzlich wieder in den Charts auftauchen und wieder voll abgehen. Und auch der Song klingt gar nicht nach 2012, sondern irgendwie voll nach 2026. Justin Bieber mit Nicki Minaj, Beauty and a Beat. Die besten aktuellen Hits bei Radio Galaxy. Yeah.

0: Also es ist kurz vor 12:30, kommt gut durch diese Mittagspause. Max hier für euch bei Radio Galaxy. Gleich bringt euch Shawn Mendes durch den Vormittag, When You're Gone. Außerdem fetter Big Band Sound mit Ray, Where's My Husband? Und Joe ist dabei, End of Beginning.
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bei dem Wetter könnte man ja fast meinen, es ist Mitte November, oder? Maxi für euch bei Radio Galaxy. Es gibt zwei Möglichkeiten für heute. Einfach daheim auf der Couch verkriechen oder heute Abend mal wieder so ein richtig schöner Kinoabend in der Region. Heute neu auf der Leinwand Disclosure Day, der Tag der Wahrheit. Da geht's um die große Frage, leben Außerirdische längst mitten unter uns und die Regierungen verschweigen es? Aktivist Daniel und seine Freundin Jane wollen genau dieses Geheimnis aufdecken. Die entscheidende Frage ist nur, glaubt ihnen überhaupt irgendjemand? Das Ganze kommt von keinem Geringeren als Regisseur Steven Spielberg, also von dem Mann, der es wirklich drauf hat. Ja, und vielleicht sitzt ihr heute Abend ja im Kino und neben euch ist tatsächlich ein Außerirdischer. Popcorn teilen würde ich trotzdem. 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

0: Es ist kurz vor eins, ihr hört Radio Galaxy, kommt gut durch diesen Donnerstag. Die besten aktuellen Hits auch gleich nach 13 Uhr mit Taylor Swift, The Fate of Ophelia. Außerdem ist Olivia Rodrigo mit am Start. Feier ich richtig, richtig ab. Drop Dead heißt der Song und Jason Derulo, ein bisschen Party-Sound, Want to Want Me.
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13: Ich bin Oliver Urbanke. Amazon, Disney+, Spotify und Audible. Für digitale Abos geben deutsche Haushalte immer mehr Geld aus. Im Schnitt sind es inzwischen 62 Euro im Monat. Fast jeder Fünfte zahlt über 100 Euro. Die Menschen zahlen aber nicht nur mehr Geld. Für das perfekte Nutzungserlebnis würden 71% auch mehr persönliche Daten preisgeben. Bundeskanzler Merz hat im Bundestag die Reformpläne der schwarz-roten Koalition verteidigt und versucht, die Bevölkerung für diese Pläne zu motivieren. Tanja Wagner berichtet aus Berlin.
14: Entweder wir verschließen weiter die Augen oder wir nutzen die Stärken und Potenziale und reißen das Ruder herum, verteidigte Merz die angedachten Reformen. Seine Regierung habe sich für das Zweite entschieden. Ziel ist Merz zufolge ein Fundament zu schaffen, welches die Lasten im Land fair verteilt und viele Jahre hält.
13: Harsche Kritik war das Feedback der Opposition auf die Regierungserklärung des Kanzlers. Untätigkeit und Selbstbeschäftigung statt Aufbruch warfen beispielsweise die Grünen der Bundesregierung vor. Nach der Ankündigung zum Herbst der Reformen hätten alle den Winter der Enttäuschungen erlebt, so Fraktionschefin Hasselmann. Das Wort Reform sei längst zum Synonym für Kürzungen geworden und die treffen am Ende immer dieselben Leute. Nur noch ein paar Stunden müssen wir uns gedulden, dann beginnt die bisher größte Fußball-Weltmeisterschaft. Das Eröffnungsspiel zwischen Mitgastgeber Mexiko gegen Südafrika findet im legendären Aztekenstadion statt und ist das erste von insgesamt 104 Spielen des XXL-Turniers. 48 statt wie bisher 36 Teams sind dieses Mal dabei. Das deutsche Team startet am Sonntag gegen Neuling Curaçao in die WM.
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16: Mit Jutta Schindler. Nach dem Großeinsatz wegen eines Amok-Alarms an einem Schulzentrum in Hof werden die Schülerinnen und Schüler von Psychologen betreut. Am Montag hatte ein Anrufer bei der Polizei von mehreren Verletzten in der Schule und einer Person berichtet, die mit einem Messer im Gebäude unterwegs sei. Das eine ist der Großeinsatz, die Evakuierung, die Absuche in der Schule und die glückliche Entwarnung. Das andere sind die Folgen von mehreren Stunden Unsicherheit, besonderer Anspannung, im Klassenzimmer betreut werden und nicht wissen, was draußen passiert. Die Schulleiter haben deutlich gemacht, den Schülern sei es durch die routinierten Einsatz- und Lehrkräfte immer gut gegangen und sie seien sicher zur Hofer Freiheitshalle gebracht worden. Die Schüler haben jetzt an den Schulen die Möglichkeit, sich von erfahrenen Psychologen betreuen zu lassen. Die Abiturprüfungen, die eigentlich dran gewesen wären, sollen heute Nachmittag nachgeholt werden.
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18: Es ist bewölkt draußen, auch jetzt am Nachmittag. Und immer wieder sind Schauer und Gewitter bei euch mit am Start. Der Höchstwert, der liegt irgendwo zwischen 14 und 19 Grad. Der Galaxy-Wetter-Trend für die nächsten Tage. Ja, morgen ist es auch stark bewölkt und vielerorts auch regnerisch. Übermorgen wird's aber dann schon wieder ein bisschen besser. Wir starten mit vielen Wolken, teilweise auch noch Regen. Aber der Nachmittag, der wird dann schön trocken und freundlich. Die Sonne ist dann ab und zu auch mal ein bisschen am Start und schaut durch die Wolken durch. Der Höchstwert, der beträgt

0: In den nächsten Tagen dann auch wieder warme 25 Grad.
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0: Hi Autofahrer, kurzes Update. A3 Würzburg Richtung Nürnberg. Vorsicht zwischen Geiselwind und Schlüsselfeld. Hier sind Gegenstände auf der Autobahn unterwegs und der rechte Fahrstreifen ist deshalb hier blockiert. Außerdem werdet ihr geblitzt bei euch in Würzburg auf der B19. Und falls ihr jetzt noch was gesehen habt, einen Stau oder einen Blitzer, dann sehr gerne kostenlos bei uns melden an die 0800 007 0076. Danke euch und gute Fahrt.
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Ihr hört Radio Galaxy am Nachmittag mit Moritz. Ich freue mich, dass ihr mit am Start seid. Und heute Abend startet sie endlich, die Fußball-Weltmeisterschaft. Und deshalb dreht sich natürlich auch alles am Nachmittag heute bei mir um die WM. Und unter anderem in einer halben Stunde sprechen wir dann über den schrägsten WM-Song, den wir Deutschen jemals wohl produziert haben. Ich quäl euch damit. Mehr dazu aber gleich. Und wir starten jetzt erstmal ganz entspannt rein in diese Stunde. Das

jetzt Alex Warren mit Fever Dream. Der macht schon wieder richtig Bock auf den Sommer. Und ab Samstag geht's dann ja auch aufwärts. Also da dürfen wir uns dann auch schon mal drauf freuen. Das sind die besten aktuellen Hits für euren Nachmittag.

Hi, hier ist Radio Galaxy und sie hier hat sich jetzt ganz verliebt auf dem roten Teppich gezeigt. Katy Perry hat ihre Beziehung zum Ex-Premierminister von Kanada jetzt auch offiziell gemacht. Ja, und das bei einer großen Veranstaltung, wo sie ihren eigenen Film vorgestellt hat. Da wird nämlich auch ein Tourstopp von ihr, der wird ins Kino kommen. Dauert aber vermutlich, bis er bei uns in Deutschland kommt. Und bis dahin hören wir ihren alten Hit The One That Got Away. Der ist gerade wieder total angesagt. Vor allem natürlich wegen Social Media. Und deshalb gibt's ihn jetzt für euch auf die Ohren hier auf Radio Galaxy.

0: kurz vor 2 und ihr hört Radio Galaxy mit den besten aktuellen Hits. Gleich sind BTS mit am Start mit Swim, ihr großer Comeback-Song. Außerdem die Hamburgerin Tiffany Ares mit ihrer ganz neuen Nummer Vertigo. Ganz, ganz frisch bei uns in der Radio Galaxy Playlist gibt's gleich für euch auf die Ohren. Und den hört ihr natürlich auch über unseren Webstream auf radiogalaxy.de.
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0: Hi Autofahrer, kurzes Update. A3 Würzburg Richtung Nürnberg. Vorsicht zwischen Geiselwind und Schlüsselfeld. Hier sind Gegenstände auf der Autobahn unterwegs und der rechte Fahrstreifen ist deshalb hier blockiert. Außerdem werden die Blitz bei euch in Würzburg auf der B19. Und falls ihr jetzt noch was gesehen habt, einen Stau oder einen Blitzer, dann sehr gerne kostenlos bei uns melden an die 0800 007 0076. Danke euch und gute Fahrt.
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0: Heute Abend startet die Fußball-Weltmeisterschaft. Ja, Shakira, Die Die, der offizielle WM-Song in diesem Jahr, ist definitiv eine coole Nummer. Aber nicht alle Hymnen war so ein Volltreffer. In der Vergangenheit gab es schon ziemlich schräge Sachen, die da dabei waren. Der WM-Song 2018 zum Beispiel, der wurde zum schlechtesten Song aller Zeiten gewählt. Aber wir müssen uns da irgendwie auch an die eigene Nase fassen. Denn auch wir in Deutschland können schräg. Hier zum Beispiel 1990 Udo Jürgens zusammen mit der DFB 11 für die WM in Italien.
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0: Mega Wortspiel. Da wäre ich ja überhaupt nicht drauf gekommen.
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0: Es ist kurz vor zwei, gemeinsam kommen wir gut durch den Nachmittag hier auf Radio Galaxy mit den besten aktuellen Hits. 5 AM macht gleich den Anfang in der nächsten Stunde von Michael Schulte, ein richtiger Motivationssound. Außerdem Drive Safe, die ganz neue Nummer von Miles Smith. Wir hören gleich gemeinsam mal rein hier auf Radio Galaxy.
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7: Ich bin Oliver Wurbanke. So groß wie noch nie, so lang wie noch nie. In den USA, Kanada und Mexiko beginnt heute die Fußball-Weltmeisterschaft. Das Eröffnungsspiel ab 21 Uhr bestreiten mit Gastgeber Mexiko und Südafrika. Fabian Schaffer mit den Einzelheiten.
8: In Mexico City wird das Eröffnungsspiel ausgetragen. In rund 5 Wochen steigt dann in New Jersey das Finale. Insgesamt 48 Länder nehmen an der Mammut-WM teil, so viele wie noch nie. Mit Jordanien, Kap Verde, Usbekistan und dem deutschen Vorrundengegner Curaçao sind gleich 4 Teams zum ersten Mal dabei.
7: Ab wann sollen Kinder strafmündig sein? Das ist in Deutschland immer wieder Diskussionsthema. In Schweden ist die Regierung jetzt davon abgerückt, schon 13-Jährige ins Gefängnis zu stecken. Der Vorschlag würde im Parlament zu keiner Mehrheit führen. Stattdessen soll das Strafmündigkeitsalter von 15 auf 14 Jahre gesenkt werden. Schweden kämpft seit Jahren gegen kriminelle Gangs, die gezielt Minderjährige rekrutieren. Der tragische Zusammenstoß zweier Busse in Hebertshausen in Oberbayern hatte gestern für Entsetzen gesorgt. Jetzt ist nach Polizeiangaben keiner der Verletzten mehr in akuter Lebensgefahr. Die Unfallstelle sei geräumt, ein Gutachter untersuche die beteiligten Busse. Bei dem Unfall war gestern ein Zweitklässler gestorben. 12 verletzte Polizeibeamte, 16 Festnahmen, brennende Autos und Häuser. Das ist die Bilanz der erneuten Ausschreitungen in der nordirischen Hauptstadt Belfast. Die Randalierer warfen mit Steinen und Molotow-Cocktails auf die Beamten, diese wiederum setzten Wasserwerfer ein. Auslöser der Krawalle ist ein Messerangriff mit einem Schwerverletzten, für den ein Geflüchteter aus dem Sudan wegen versuchten Mordes angeklagt wurde.
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10: Mit Jutta Schindler. Fast 100.000 Euro haben Grenzpolizisten am Dienstagabend bei einer Fahrzeugkontrolle im Landkreis Hof gefunden. Im Auto eines Marokkaners waren mehrere Geldbündel im Fahrgastbereich versteckt. Gegen den 49-jährigen Mann wird jetzt wegen des Verdachts der Geldwäsche ermittelt. Der Grund, der Mann konnte nicht erklären, woher das Geld kam und machte widersprüchliche Angaben. Auto und Geld wurde beschlagnahmt.
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12: Der Topwert jetzt am Nachmittag liegt zwischen 14 und 19 Grad. Es ist bewölkt draußen. Teilweise sind aber noch Regenschauer oder Gewitter möglich bei euch. Der Galaxy-Wettertrend für die nächsten Tage. Morgen auch stark bewölkt und es regnet sehr, sehr oft den ganzen Tag lang. Übermorgen schaut es dann aber schon besser aus. Wir starten erst bewölkt und dann wird es aber besser. Es wird trocken und freundlicher. Die Sonne schaut auch ab und zu mal durch die Wolken durch. Und die Temperaturen gehen rauf. 25 Grad dann maximal kriegen wir übermorgen.
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12: Hi Autofahrer, kurzes Update. A70 Bamberg Richtung Bayreuth. Zwischen dem Kreuz Bamberg und Schäßlitz. Vorsicht bitte. Hier ist eine ungesicherte Unfallstelle und da ist auch der Standstreifen dann deshalb blockiert. Außerdem werdet ihr geblitzt bei euch in Würzburg auf der B19. Und wenn ihr jetzt noch was gesehen habt, einen Stau oder einen Blitzer, dann sehr gerne kostenlos bei uns melden an die 0800 007 0076. Danke euch und gute Fahrt.
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1: Es ist kurz nach zwei. Ihr hört Radio Galaxy am Nachmittag mit Moritz. Vielen Dank fürs Einschalten. Ich freue mich, dass ihr mit am Start seid. Und wir haben jetzt eine ganz entspannte Nummer für unseren Nachmittag mit dabei. Kygo ist am Start. Save My Love, sein aktueller Hit. Er ist bekannt für so ganz entspannte House-Musik, schönen Bass. Und Khaled und Griffin hat er sich hier dazu geholt. Die zwei liefern einen Hammergesang obendrauf. Ist also ein Hammer-Feature geworden, unterm Strich. Und das gibt's jetzt für euch auf die Ohren hier auf Radio Galaxy. Das sind die besten aktuell.

So Leute, kleines Warm-up fürs Weekend. Das ist Loco Loco. Ein richtiger Party-Hit, der gerade vor allem auf Social Media voll durch die Decke geht. Und ich würde sagen, das ist schon so ein bisschen eine kleine Nummer, mit der wir uns so ein bisschen warm tanzen können. Vielleicht jetzt auch im Büro. Okay, da ist es vielleicht auch ein bisschen gewöhnungsbedürftig. Aber einfach sagen, hey, ihr hört Radio Galaxy und da läuft gerade ein Hammer-Party-Hit. Da muss man einfach die Hüften schwingen. Gibt's jetzt für euch auf die Ohren. Das ist Loco Loco auf Radio Galaxy.

0: Wenn ihr jetzt dann gleich noch los müsst, dann könnt ihr uns natürlich auch gerne mitnehmen auf eurem Handy mit der kostenlosen Radio Galaxy App. Gerne kostenlos downloaden und dann seid ihr auch gut unterwegs, gut versorgt mit den besten aktuellen Hits. Gleich starten wir wieder durch mit Pop Queen Taylor Swift Operlight, ihr großer Ohrwurm vom aktuellen Album, und Teddy Swims ist in der Playlist. Da freue ich mich persönlich schon richtig drauf. Mr. Know It All. Richtige soulige Nummer, genau das Richtige, um gleich mal die Füße hochzulegen und den ganz entspannt zu genießen. Gibt's gleich für euch hier auf Radio Galaxy.
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0: Hi Autofahrer, kurzes Update. A70 Bamberg Richtung Bayreuth. Zwischen dem Kreuz Bamberg und Schesslitz. Vorsicht bitte.

0: Hier ist eine ungesicherte Unfallstelle und da ist auch der Standstreifen dann deshalb blockiert. Außerdem werdet ihr geblitzt bei euch in Würzburg auf der B19. Und wenn ihr jetzt noch was gesehen habt, einen Stau oder einen Blitzer, dann sehr gerne kostenlos bei uns melden an die 0800 007 0076. Danke euch und gute Fahrt.
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Heute startet die Fußball-WM und wir haben jetzt hier unsere Radio Galaxy Public Viewing-Tipps für heute Abend. Schönen Nachmittag, ich bin der Moritz und der Ball errollt wieder. Das erste Deutschlandspiel gibt es dann am Sonntagabend aufgrund der Zeitverschiebung in den USA. Sind aber viele Spiele ja erst spät abends, ja, oder sogar nachts. Ja, dann wird es also in Bayern keine so großen Public Viewings geben, wie wir es vielleicht auch schon mal gewohnt sind. Es wird sich also viel abspielen in Bars, in Kneipen, aber halt auch privat mit Freunden. Und wir haben jetzt für euch die Top-Tipps, damit ihr wirklich niemanden stört und auch privat feiern könnt. Der Nummer 1-Tipp, am besten natürlich mal kurz bei den Nachbarn klingeln, Bescheid geben. Ja, spart dann auch ein bisschen Nerven. Zweitens natürlich auch nicht die Lautsprecher so drauf aufdrehen, dass sie dann auch drüben zu hören sind oder halt auch noch an der Richtung Garten drehen. Ja, man hört den Torjubel sowieso. Und der letzte Tipp, aber vielleicht auch der wichtigste, wenn möglich über Kabel oder Satellit schauen. Denn gerade beim Streaming hat man Verzögerungen und nichts ist schlimmer als der Spoiler-Jubel von nebenan. Also packt eure Snacks ein, die Getränke, die könnt ihr schon mal kalt stellen. Und dann heißt Daumen drücken, die WM 2026, die kann kommen.

0: Es ist kurz vor drei, ihr hört Radio Galaxy und wir starten auch rein in die neue Stunde mit den besten aktuellen Hits. Leonie ist bei uns in der Playlist mit Don't Worry, er hat einen alten Klassiker neu aufgelegt. Und direkt danach kommt Samber mit Homewrecker, sein nächster Hit schon wieder. Der Junge, der weiß einfach definitiv, wie man Hits heraushaut, gibt's gleich für euch auf die Ohren hier auf Radio Galaxy.
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3: Ich bin Oliver Urbanke. In Mexiko beginnt heute die bisher größte Fußball-WM. Dass die aber für viel Umsatz bei Händlern, Gastronomen und Brauern sorgt, glaubt der bayerische Einzelhandel nicht. Es sei denn, Deutschland kommt über das Achtelfinale hinaus. Die Erfahrung von bisherigen Welt- und Europameisterschaften würde nämlich zeigen, wenn Deutschland gut spielt und weit kommt, dann platzt auch der Konsumknoten. Zu welcher Uhrzeit wir an der Zapfsäule stehen, macht seit der 12-Uhr-Regel vor allem einen Unterschied im Geldbeutel. Seitdem sind die Preissprünge laut ADAC so groß wie nie. Zoe Tasovali berichtet.
4: Wer sparen will, sollte den richtigen Zeitpunkt erwischen. Laut ADAC sind die Preise meist kurz vor Mittag am niedrigsten. Bei einer Tankfüllung von 50 Litern lassen sich so im Schnitt mehr 7 Euro bei Benzin und über 9 Euro bei Diesel sparen. Der Autoclub sieht die starken Ausschläge trotzdem kritisch. Ende Juni fällt der Tankrabatt aber auch schon wieder weg.
3: Deutsche Haushalte geben immer mehr Geld für digitale Abos aus. Im Schnitt sind es inzwischen 62 Euro im Monat, fast jeder Fünfte zahlt aber über 100 Euro. Das meiste Geld geht für Streaming oder Gaming raus. Erstmals seit mehr als 10 Jahren ist die Zahl der geflüchteten Menschen weltweit gesunken. Laut UN-Flüchtlingshilfswerk lebten im vergangenen Jahr 41,6 Millionen vertriebene Menschen im Ausland, 3% weniger als im Jahr davor. Viele Rückkehrer seien aber nicht freiwillig in ihrer Heimat zurück, warnt UN-Hochkommissar Salih, das könnte die nächste Fluchtwelle auslösen.
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5: Mit Jutta Schindler. Der Eichenprozessionsspinner ist heuer besonders früh und besonders stark unterwegs, schreibt die Autobahn GmbH. Sie schickt daher eine Fachfirma an die Parkplätze und Rastanlagen der Autobahnen in der Region. Die sammelt die Raupen und Nester des Eichenprozessionsspinners entlang der A73, A70, A9 und A93 ab. Bis Ende Juli bekämpfen die Spezialisten die Raupen an bestimmten Schwerpunkten, unter anderem an der A70 zwischen Hallstatt und dem Dreieck Bayreuth-Kulmbach und auf der A9 zwischen Pegnitz und Bad Berneck. Mit Verkehrseinschränkungen muss nicht gerechnet werden. Die Brennhaare der Raupe des Eichenprozessionsspinner können bei Menschen allergische Reaktionen auslösen. Sie können stark juckende und entzündende Ausschläge verursachen und die Schleimhäute reizen.
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6: Es ist bewölkt draußen, auch jetzt am Nachmittag, und immer wieder sind Schauer und Gewitter bei euch mit am Start. Der Höchstwert, der liegt irgendwo zwischen 14 und 19 Grad. Der Galaxy-Wetter-Trend für die nächsten Tage. Ja, morgen ist es auch stark bewölkt und vielerorts auch regnerisch. Übermorgen wird's aber dann schon wieder ein bisschen besser. Wir starten mit vielen Wolken, teilweise auch noch Regen, aber der Nachmittag, der wird dann schön trocken und freundlich. Die Sonne ist dann ab und zu auch mal ein bisschen am Start und schaut durch die Wolken durch. Der Höchstwert, der beträgt in den nächsten Tagen dann auch wieder warme 25 Grad.
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6: Hi Autofahrer, kurzes Update. A73 Nürnberg Richtung Bamberg. Vorsicht zwischen Möhrendorf und Beiersdorf Nord. Hier sind Gegenstände auf der Autobahn. A7 Würzburg Richtung Fulda. Zwischen Bad Brückenau-Wildflecken und dem Fuldaer Dreieck haben wir 6 Kilometer Stau. Hier verliert ihr gerade eine Viertelstunde. Und A93 Weiden Richtung Regensburg verliert ihr gerade 20 Minuten zwischen Schwarzenfeld und Schwandorf-Mitte. Hier staut sich's über 3 Kilometer. Habt ihr auch noch was gesehen? Ein Stau oder ein Blitzer, dann sehr gerne kostenlos bei uns melden an die 0800 007 0076. Danke euch und gute Fahrt.
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ist Radio Galaxy für euren Nachmittag mit Moritz. Ich freue mich, dass ihr mit am Start seid. Und es ist draußen eher so ein bisschen Winter statt Sommer, habe ich das Gefühl. Ja, teilweise auch richtig kalt. Ja. Bei uns sind es gerade 16 Grad. Und das ist irgendwie zwar erfrischend, wenn ich das Fenster aufmache, aber man muss sich jetzt irgendwie auch nicht die ganze Zeit haben. Und deshalb schauen wir lieber mal auch schon mal in Richtung nächste Woche. Da soll es nämlich besser werden, schon sogar vielleicht bei euch auch schon ab Samstag dann. Also da dürfen wir uns auf jeden Fall richtig freuen. Die Sonne kommt definitiv zurück, versprochen. Und ich würde sagen, bis dahin, dann trinken wir halt einen Tee. Hier ist Radio Galaxy mit den besten aktuellen Hits.

Schönen Donnerstagnachmittag wünsche ich euch. Ich bin Moritz und ihr hört Radio Galaxy. Gemeinsam kommen wir noch gut durch, vor allem auch mit dem hier, das ist Dracula. Der ist gerade total angesagt auf Social Media, vor allem auch seit K-Pop-Sängerin Jennie sich da ein bisschen eingemischt hat und ihre Vocals auch noch ein bisschen mitgesteuert hat. Ist so ein Wechsel im Gesang. Und diese Version, die kommt gerade richtig gut bei euch an. Ist perfekt, um jetzt mal ein bisschen durchzuschnaufen und auch mal ein bisschen sich vielleicht auch mal kurz Gedanken zu machen, was vielleicht am Wochenende geht. Können wir machen zu diesem Sound. Hier ist Dracula für euch auf Radio Galaxy.

0: haben euch gefragt, seid ihr eigentlich schon in WM-Stimmung und ihr seid eher so 50-50 gerade drauf. Vielleicht liegt es aber auch an eurem Outfit. Vielleicht habt ihr da noch nicht das Richtige gefunden. Und da haben wir auch noch mal ein paar Tipps in einer guten Viertelstunde hier auf Radio Galaxy für euch. Und wir starten gleich nochmal durch mit den besten aktuellen Hits. Howdy Humberstone ist in der Playlist To Love Somebody. Ganz entspannte Nummer. Genau das Richtige für unseren Nachmittag hört ihr auch über eure Smart Speaker.
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0: Hi Autofahrer, kurzes Update. A73 Nürnberg Richtung Bamberg. Vorsicht zwischen

0: Hörndorf und Beiersdorf Nord. Hier sind Gegenstände auf der Autobahn. A7 Würzburg Richtung Fulda zwischen Bad Brückenau Wildflecken und dem Fuldaer Dreieck haben wir 6 Kilometer Stau. Hier verliert ihr gerade eine Viertelstunde. Und A93 Weiden Richtung Regensburg verliert ihr gerade 20 Minuten zwischen Schwarzenfeld und Schwandorf Mitte. Hier staut sich's über 3 Kilometer. Habt ihr auch noch was gesehen? Einen Stau oder einen Blitzer? Dann sehr gerne kostenlos bei uns melden an die 0800 007 0076. Danke euch und gute Fahrt.
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Trikot und Jeans. Fertig. Wir Männer machen es uns da einfach beim WM-Outfit. Aber die Frauen, die sind da wesentlich kreativer. Ich sag nur, Trikot und Spitzenrock ist gerade total angesagt. Aber ich gebe zu, es ist nicht so ganz praxisnah. Wo soll ich denn heute noch einen Spitzenrock herbekommen? Da helfen wir von Radio Galaxy natürlich gerne aus. Wir haben für euch 3 Top-Outfits rausgesucht. Wie zum Beispiel Trikot mit zerrissenen Jeans in Kombi oder halt auch ganz sportlich. Schaut dafür gerne bei uns auf der Homepage vorbei auf radiogalaxy.de.

0: Es ist kurz vor vier, ihr hört Radio Galaxy. Vielen Dank fürs Einschalten und wir starten rein in die neue Stunde mit den besten aktuellen Hits. Ray liegt bei uns in der Playlist Where is my husband? Ein richtiger Power Sound für euren Nachmittag. Außerdem ganz, ganz frisch reingekommen Olivia Rodrigo mit Drop Dead. Man denkt am Anfang, oh, ist eine entspannte Nummer, aber im Refrain, da scheppert es dann richtig. Da werdet ihr dann nochmal ordentlich wach. Gibt's gleich für euch auf die Ohren hier auf Radio Galaxy.
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19: Ich bin Oliver Urbanke. Viele Menschen in Deutschland fordern, dass es für die Nutzung von E-Scootern strengere Regeln geben soll. Laut einer YouGov-Umfrage sprechen sich knapp 60% der Befragten für zusätzliche Regulierungen aus. Mehr dazu von Ronny Tora.
9: Immerhin 18% der Befragten

0: würden E-Scooter sogar komplett verbieten. Diejenigen, die mehr Regulierung wollen, denken zum Beispiel an feste Parkzonen für E-Scooter, damit die nicht kreuz und quer und manchmal gefährlich im Weg stehen. Der Sozialverband VdK nennt Beispiele eigener Mitglieder, insbesondere blinde Menschen seien über Roller gestürzt und hätten dann noch nicht einmal Schmerzensgeld erhalten.
1: Zum ersten Mal seit fast 3 Jahren hat die Europäische Zentralbank den Leitzins um 0,25 Prozentpunkte auf insgesamt 2,25 erhöht. Grund ist der Anstieg der Inflation in Europa auf 3,2% durch den Iran-Krieg. Für Sparer ist das eine gute Nachricht, für diejenigen, die einen Kredit aufnehmen wollen oder müssen, wiederum nicht. Denn die Banken reichen steigende Leitzinsen weiter. Ende letzten Jahres hat der spektakuläre Einbruch in eine Sparkasse in Gelsenkirchen für viel Aufsehen gesorgt. Heute sind die ersten Schadensersatzklagen vor Gericht gescheitert, zumindest vorerst. Beide Seiten haben einen Vergleich vor dem Landgericht Essen abgelehnt. Eine 83-jährige Kundin fordert Schadensersatz für Bargeld und Schmuck im Wert von knapp 400.000 Euro. Sie wirft dem Institut gravierende Sicherheitsmängel vor. Im legendären Aztekenstadion von Mexiko-Stadt wird am Abend die größte Fußball-Weltmeisterschaft der Geschichte eröffnet. Die Partie von Mitgastgeber Mexiko gegen Südafrika ist das erste von 104 Spielen des Turniers. Statt zuletzt 32 sind diesmal 48 Teams am Start. Anpfiff der Eröffnungspartie ist um 21 Uhr.
2: Und jetzt Aktuelles aus Oberfranken.
3: Mit Jutta Schindler. Seit 7 Tagen ist der 14-jährige Alexander aus Ahorntal verschwunden. Groß angelegte Suchkampagnen über Social Media mit über 2 Millionen Klicks und Veröffentlichungen in anderen Medien waren bisher nicht erfolgreich. Sein Vater Florian Questel, der Bürgermeister von Ahorntal, geht mittlerweile davon aus, dass der Junge untergetaucht ist.
4: Jetzt sind wir davon überzeugt, dass er sich irgendwo versteckt hält. Und wenn wir das jetzt weiter groß in der Presse teilen und sein Gesicht zeigen, dann wird er sich da nicht aus seinem Versteck auch herauswagen. Und wir wollen, dass er wieder heil zurückkommt. Wir wollen ihn da auch in gewisser Weise schützen. Er muss wissen, dass er jederzeit zu uns zurückkommen kann, ohne dass er jetzt da irgendwie Angst haben müsste vor uns.
3: Die Ermittlungen zu dem Fall des vermissten Jugendlichen hat die Bamberger Polizei übernommen.
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6: Der Topwert jetzt am Nachmittag liegt zwischen 14 und 19 Grad. Es ist bewölkt draußen. Teilweise sind aber noch Regenschauer oder Gewitter möglich bei euch. Der Galaxy-Wettertrend für die nächsten Tage. Morgen auch stark bewölkt und es regnet sehr, sehr oft den ganzen Tag lang. Übermorgen schaut es dann aber schon besser aus. Wir starten erst bewölkt und dann wird es aber besser. Es wird trocken und freundlicher. Die Sonne schaut auch ab und zu mal durch die Wolken durch. Und die Temperaturen gehen rauf. 25 Grad dann maximal kriegen wir übermorgen.
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6: Hi Autofahrer, kurzes Update. A6 Nürnberg Richtung Heilbronn. Zwischen dem Kreuz Feuchtwangen-Kreilsheim und Schnelldorf. Vorsicht, hier sind Reifenteile auf dem linken Fahrstreifen. Und ebenfalls Reifenteile haben wir auf der A73 Nürnberg Richtung Bamberg. Hier in Höhe Bamberg-Ost. Hier ein bisschen vorsichtig. Die liegen hier am rechten Fahrstreifen. A7 Würzburg Richtung Fulda. Zwischen Bad Brückenau, Wildflecken und dem Fuldaer Dreieck haben wir 7 Kilometer Stau. Hier braucht ihr gerade 20 Minuten länger. Genauso wie auf der A70 Bamberg Richtung Bayreuth. Hier zwischen Kulmbach, Neudrossenfeld und dem Dreieck Bayreuth-Kulmbach. Hier staut sich's über 2 Kilometer. Ihr habt auch noch was gesehen? Ein Stau oder ein Blitzer? Dann sehr gerne kostenlos bei uns melden an die 0800 007 0076. Danke euch und gute Fahrt.
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0: Ihr hört Radio Galaxy am Nachmittag mit Moritz. Ich freue mich, dass ihr mit am Start seid. Und Kamerad liegt jetzt bei uns in der Playlist mit seinem aktuellen Hit Hug Yourself. Und da hat er uns im exklusiven Galaxy-Interview verraten, worum es da eigentlich geht.
1: Also der Song klingt ja erstmal nach einem Song über Selbstliebe und das ist er auch auf der einen Seite, nämlich es geht wirklich wortwörtlich darum, sich selber zu akzeptieren, wie man ist, sich gut zu finden, und auf der anderen Seite ist er ja sehr eng verwandt mit dem englischen Fuck Yourself, und dementsprechend geht es auch eben darum, die Menschen aus seinem Leben zu verabschieden, die uns nicht schätzen und nehmen, wie wir sind, und ich finde es ganz wichtig, dass man das auch erkennt und sich aus solchen Sachen rauszieht, und der Song ist so der kleine Mittelfinger an die Leute, die uns versuchen zu verändern oder runterzuziehen, weil ich glaube, wir dürfen alle sein, wie wir sind.

0: Leute, so langsam geht's in Richtung Feierabend. Und damit ihr noch ganz entspannt da auch reinkommt, jetzt bloß kein Stress am Nachmittag entsteht, haben wir für euch jetzt Raindance in die Playlist gepackt vom britischen Rapper Dave. Und der kommt damit total gut an bei euch, vor allem auch auf TikTok. Das heißt, den kennt ihr vielleicht schon vom Durchscrollen. Hat er aber auch in der offiziellen Charts belegt. Platz 1 in Großbritannien. Das heißt, der wird gerade zum richtigen Hit und deshalb hört ihr ihn jetzt hier auf Radio Galaxy.
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0: Shakira hat einen richtig krassen WM-Song für dieses Jahr rausgehauen, aber in der Vergangenheit hatten wir auch hier in Deutschland echt schräge WM-Songs. Ich stelle euch gleich mal einen vor und ich sage euch, danach bluten euch die Ohren. Gibt's gleich für euch hier auf Radio Galaxy und wir starten gleich wieder durch mit den besten aktuellen Hits. Pop Queen Taylor Swift ist bei uns in der Playlist mit The Fate of Ophelia. Ihr großer Welthit, den gibt's gleich für euch auf die Ohren und den hört ihr natürlich auch über unseren Webstream auf radiogalaxy.de.
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3: Hi Autofahrer, kurzes Update. A6 Nürnberg Richtung Heilbronn. Zwischen dem Kreuz Feuchtwangen-Kreilsheim und Schnelldorf. Vorsicht, hier sind Reifenteile auf dem linken Fahrstreifen. Und ebenfalls Reifenteile haben wir auf der A73 Nürnberg Richtung Bamberg. Hier in Höhe Bamberg Ost. Hier ein bisschen vorsichtig. Die liegen hier am rechten Fahrstreifen. A7 Würzburg Richtung Fulda. Zwischen Bad Brückenau, Wildflecken und dem Fuldaer Dreikammer. 7 Kilometer Stau. Hier braucht ihr gerade 20 Minuten länger. Genauso wie auf der A70 Bamberg Richtung Bayreuth. Hier zwischen Kulmbach, Neudrossenfeld und dem Dreieck Bayreuth-Kulmbach. Hier staut sich's über 2 Kilometer. Ihr habt auch noch was gesehen? Ein Stau oder ein Blitzer? Dann sehr gerne kostenlos bei uns melden an die 0800 007 0076. Danke euch und gute Fahrt!
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0: definitiv eine coole Nummer. Aber nicht alle Hymnen war so ein Volltreffer. In der Vergangenheit gab es schon ziemlich schräge Sachen, die da dabei waren. Der WM-Song 2018 zum Beispiel, der wurde zum schlechtesten Song aller Zeiten gewählt. Aber wir müssen uns da irgendwie auch an die eigene Nase fassen. Denn auch wir in Deutschland können schräg. Hier zum Beispiel 1990 Udo Jürgens zusammen mit der DFB 11 für die WM in Italien.
1: Wir sind schon
0: mega Wortspiel. Da wäre ich ja überhaupt nicht drauf gekommen.
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0: Kurz vor fünf, ab geht's in Richtung Feierabend hier auf Radio Galaxy mit den besten aktuellen Hits. Wir starten rein mit dem großen Comeback-Song der Band BTS. Das ist Swim für euch gleich auf den Ohren. Und Drive Safe ist die ganz neue Nummer von Miles Smith. Ja, die gibt's auch gleich ganz, ganz frisch bei uns in der Playlist. Wir hören gemeinsam rein hier auf Radio Galaxy.
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18: Ich bin Oliver Urbanke. So groß wie noch nie, so lang wie noch nie. In den USA, Kanada und Mexiko beginnt heute die Fußball-Weltmeisterschaft. Das Eröffnungsspiel ab 21 Uhr bestreiten Mitgastgeber Mexiko und Südafrika. Fabian Schaffer hat die Einzelheiten.
19: In Mexico City wird das Eröffnungsspiel ausgetragen. In rund 5 Wochen steigt dann in New Jersey das Finale. Insgesamt 48 Länder nehmen an der Mammut-WM teil, so viele wie noch nie. Mit Jordanien, Kap Verde, Usbekistan und dem deutschen Vorrundengegner Curaçao

0: Sau sind gleich 4 Teams zum ersten Mal dabei.
1: Der Sport an deutschen Grundschulen soll wieder leistungsorientierter werden. Darauf hat sich die Bildungsministerkonferenz geeinigt. In der 3. und 4. Klasse soll es wieder erlaubt sein, die Bundesjugendspiele im klassischen Wettbewerbsmodus durchzuführen. Zumindest, wenn die jeweilige Schule das möchte. Vor 3 Jahren noch waren Punktetabellen abgeschafft worden, um den Kindern den Druck zu nehmen. Amazon, Disney+, Spotify und Audible. Für digitale Abos geben deutsche Haushalte immer mehr Geld aus. Im Schnitt sind es inzwischen 62 Euro im Monat. Fast jeder 5. zahlt sogar über 100 Euro. Die Menschen zahlen aber nicht nur mit Geld. Für das perfekte Nutzungserlebnis würden 71% auch mehr persönliche Daten preisgeben. Wer mit einer fremden Bankkarte ohne PIN-Eingabe Geld abhebt, soll in Bayern härter bestraft werden. Das hat Justizminister Eisenreich deutlich gemacht. Bisher gilt das Einkaufen mit einer fremden Bankkarte nur als Missbrauch oder Datenveränderung. Bei kleineren Beträgen bis 50 Euro reicht es häufig, die Bankkarte ohne PIN an das Lesegerät zu halten.
2: Und jetzt Aktuelles aus Oberfranken.
3: Mit Jutta Schindler. Stadt und Landkreis Bamberg starten am kommenden Montag ins diesjährige Stadtradeln. Los geht's dann um 16.30 Uhr auf dem Maxplatz. Dort geben Oberbürgermeister Sebastian Niedermayer und Landrat Johannes Matsioncheck den offiziellen Startschuss. Anschließend steht eine gemeinsame Radtour mit mehreren Stationen auf dem Programm. Die Tour führt schließlich bis nach Merkendorf. Beim Stadtradeln sammeln Teams bis zum 5. Juli möglichst viele Fahrradkilometer für den Klimaschutz. Mitmachen können alle Bürger aus Stadt und Landkreis Bamberg. Begleitet wird die Aktion von zahlreichen weiteren Veranstaltungen und Radtouren in den kommenden Wochen.
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5: Es ist bewölkt draußen, auch jetzt am Nachmittag, und immer wieder sind Schauer und Gewitter bei euch mit am Start. Der Höchstwert, der liegt irgendwo zwischen 14 und 19 Grad. Der Galaxy-Wetter-Trend für die nächsten Tage. Ja, morgen ist es auch stark bewölkt und vielerorts auch regnerisch. Übermorgen wird's aber dann schon wieder ein bisschen besser. Wir starten mit vielen Wolken, teilweise auch noch Regen, aber der Nachmittag, der wird dann schön trocken und freundlich. Die Sonne ist dann ab und zu auch mal ein bisschen am Start und schaut durch die Wolken durch. Der Höchstwert, der beträgt in den nächsten Tagen dann auch wieder warme 25 Grad.
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5: Hi Autofahrer, kurzes Update, schaut gerade richtig gut aus. Ich habe keine Meldungen für euch, ihr habt also komplett freie Fahrt. Aber falls ihr noch was seht, einen Stau oder einen Blitzer, dann sehr gerne kostenlos bei uns durchklingeln oder in der WhatsApp-Audio schicken an die 0800 007 0076. Danke euch und gute Fahrt.
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Heute startet die Fußball-WM und wir haben jetzt hier unsere Radio Galaxy Public Viewing-Tipps für heute Abend. Schönen Nachmittag, ich bin der Moritz und der Ball errollt wieder. Das erste Deutschlandspiel gibt es dann am Sonntagabend aufgrund der Zeitverschiebung in den USA. Sind aber viele Spiele ja erst spät abends, ja, oder sogar nachts. Ja, dann wird es also in Bayern keine so großen Public Viewings geben, wie wir es vielleicht auch schon mal gewohnt sind. Es wird sich also viel abspielen in Bars, in Kneipen, aber halt auch privat mit Freunden. Und wir haben jetzt für euch die Top-Tipps, damit ihr wirklich niemanden stört und auch privat feiern könnt. Der Nummer 1-Tipp, am besten natürlich mal kurz bei den Nachbarn klingeln, Bescheid geben, ja, spart dann auch ein bisschen Nerven. Zweitens natürlich auch nicht die Lautsprecher so drauf aufdrehen, dass sie dann auch drüben zu hören sind oder halt auch noch an der Richtung Garten drehen. Ja, man hört den Torjubel sowieso. Und der letzte Tipp, vielleicht auch der wichtigste, wenn möglich über Kabel oder Satellit schauen. Denn gerade beim Streaming hat man Verzögerungen und nichts ist schlimmer als der Spoiler-Lubel von nebenan. Also packt eure Snacks ein. Die Getränke, die könnt ihr schon mal kalt stellen. Und da heißt Daumen drücken. Die WM 2026, die kann kommen. Die

Nur Justin Bieber himself auf der riesigen Coachella-Bühne. Ein Laptop in der Hand und dann macht er einfach YouTube auf und singt zu seinen alten Hits. Damit hat er für große Schlagzeilen gesorgt und deshalb ist der hier auch wieder zurück. Beauty and the Beat, sein altes Feature zusammen mit Nicki Minaj. Ihr liebt es einfach, das heißt, es kommt vor allem im Netz richtig, richtig gut bei euch an. Und deshalb hört ihr den jetzt auch hier auf Radio Galaxy.

0: Wir haben euch gefragt und ihr seid zum Thema WM eher so ein bisschen gespaltener Meinung. 50% von euch sagen, ja, ich bin schon voll im Fieber und 50% sagen, nee, es hakt eher so. Und vielleicht hakt es auch, weil ihr noch nicht das richtige WM-Outfit habt. Und da helfen wir von Radio Galaxy natürlich. In einer guten Viertelstunde sprechen wir drüber. Wir haben da ein bisschen was für euch vorbereitet. Und wir starten gleich wieder mit den besten aktuellen Hits. Michael Schulte ist in der Playlist 5 AM. Ein richtiger Motivationssound gleich für euch. Und den hört ihr natürlich auch über unsere Galaxy-App. Gerne kostenlos downloaden.
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0: Hi Autofahrer, kurzes Update, schaut gerade richtig gut aus. Ich habe keine Meldungen für euch, ihr habt also komplett freie Fahrt. Aber falls ihr noch was seht, einen Stau oder einen Blitzer, dann sehr gerne kostenlos bei uns durchklingeln oder eine WhatsApp-Audio schicken an die 0800 007 0076. Danke euch und gute Fahrt.
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Trikot und Jeans. Fertig. Wir Männer machen es uns da einfach beim WM-Outfit. Aber die Frauen, die sind da wesentlich kreativer. Ich sag nur, Trikot und Spitzenrock ist gerade total angesagt. Aber ich gebe zu, ist nicht so ganz praxisnah. Wo soll ich denn heute noch einen Spitzenrock herbekommen? Da helfen wir von Radio Galaxy natürlich gerne aus. Wir haben für euch drei Top-Outfits rausgesucht, wie zum Beispiel Trikot mit zerrissenen Jeans in Kombi oder halt auch ganz sportlich. Schaut dafür gerne bei uns auf der Homepage vorbei auf radiogalaxy.de.

0: So, geschafft. Also, ich habe es geschafft. Hi, der Moritz hier auf Radio Galaxy. Ich verabschiede mich jetzt in meinen Feierabend. Ich hoffe, ihr seid auch schon angekommen. Und gemeinsam rocken wir noch den Donnerstagabend mit Taylor Swift, Opalite, ihrem großen Ohrwurm vom aktuellen Album. Gibt's gleich für euch auf die Ohren. Außerdem ist Tyler mit am Start. Sie hat sich zusammengetan mit Sarah Larson. She Did It Again ist dabei rausgekommen. Ein Hammer-Feature. Wir hören gleich gemeinsam mal rein hier auf Radio Galaxy.
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6: Ich bin Oliver Urbanke. In den Niederlanden ist ein Autofahrer in eine Gruppe Kinder, die mit ihrem Fahrrad unterwegs waren, gerast und hat dabei drei Menschen getötet, darunter auch zwei der Kinder. Medienberichten zufolge wurden vier weitere Kinder schwer verletzt ins Krankenhaus gebracht. Der Unfall ereignete sich unweit der belgischen Grenze, wo die Gruppe auf einem Schulausflug unterwegs war. Ende des Monats ist Schluss mit dem Tankrabatt. Union und SPD wollen die Maßnahmen nicht verlängern, aber bei stark steigenden Spritpreisen schnell reagieren. Ronny Thorau, welche Entlastungen könnten denn stattdessen kommen?
7: Union und SPD deuten schon mögliche weitere Entlastungsmaßnahmen an, ohne aber konkret zu werden. Hintergrund ist zum einen, dass ein Ende des Iran-Krieges, der die Spritpreise so hoch getrieben hat, immer noch nicht absehbar ist. Verbraucherschützer fordern statt neuer Schnellschüsse wie dem Tankrabatt jetzt dauerhafte Maßnahmen, etwa eine Senkung der Stromsteuer für private Haushalte.
6: Mit der ganzen Familie für unter 100 Euro in den Urlaub fahren, das ist in den Sommerferien mit der Deutschen Bahn möglich. Ab Sonntag bietet das Unternehmen spezielle Familientickets an. Die gelten für 5 Personen. Eine Einzelfahrt kostet knapp 60 Euro, Hin- und Rückfahrt knapp 100 Euro. Eingelöst werden kann das Ticket zwischen dem 26. Juni und dem 14. September, und zwar in allen ICEs und ICs innerhalb von Deutschland. Schon Stunden vor dem Anpfiff der Fußball-Weltmeisterschaft haben sich am Aztekenstadion in Mexiko-Stadt lange Schlangen vor dem Einlass gebildet. Das Auftaktmatch bestreitet Co-Gastgeber Mexiko und Südafrika. Anstoß ist um 21 Uhr unserer Zeit. Zuvor steigt die Eröffnungsfeier mit Stars wie Shakira, die den offiziellen WM-Song singen wird.
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0: Der Topwert jetzt am Nachmittag liegt zwischen 14 und 19 Grad. Es ist bewölkt draußen. Teilweise sind aber noch Regenschauer oder Gewitter möglich bei euch. Der Galaxy-Wettertrend für die nächsten Tage. Morgen auch stark bewölkt und es regnet sehr, sehr oft den ganzen Tag lang. Übermorgen schaut es dann aber schon besser aus. Wir starten erst bewölkt und dann wird es aber besser. Es wird trocken und freundlicher. Die Sonne schaut auch ab und zu mal durch die Wolken durch. Und die Temperaturen gehen rauf. 25 Grad dann maximal kriegen wir übermorgen.
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13: Ich bin Joshua Heise. So groß wie noch nie, so lang wie noch nie. In Mexiko, Kanada und den USA beginnt die Fußball-WM. Das Eröffnungsspiel bestreiten heute ab 21 Uhr mit Gastgeber Mexiko und Südafrika. Fabian Schaffer blickt voraus.
14: In Mexico City wird das Eröffnungsspiel ausgetragen. In rund 5 Wochen steigt dann in New Jersey das Finale. Insgesamt 48 Länder nehmen an der Mammut-WM teil, so viele wie noch nie. Mit Jordanien, Kap Verde, Usbekistan und dem deutschen Vorrundengegner Curaçao sind gleich 4 Teams zum ersten Mal dabei. Die Spiele werden zu 16 unterschiedlichen Anstoßzeiten angepfiffen, von 18 Uhr bis 6 Uhr morgens unserer Zeit.
13: Haus- und Kinderärzte sollen zur zentralen Anlauf- und Koordinationsstelle im Gesundheitssystem werden. Das plant die Gesundheitsministerkonferenz. Laut Bundesgesundheitsministerin Waken wird das Konzept zunächst in Modellregionen erprobt. Erste Wirkungen sollen die Menschen 2028 spüren. Zudem sollen Apotheken eine größere Rolle bekommen, etwa bei Impfungen. Erstmals seit 10 Jahren ist die Zahl der weltweit vertriebenen Menschen leicht gesunken. Laut UN-Flüchtlingshilfswerk waren zuletzt knapp 118 Millionen Menschen Vertriebene. 5,4 Millionen weniger als noch Ende 2024. Viele Menschen seien in ihre Herkunftsländer zurückgekehrt, hieß es, allerdings meistens nicht freiwillig. Ein angeblich schwerkranker Sohn und die Forderung nach sofortiger Hilfe. Mit dieser fiktiven Diagnose haben Betrüger in Hof in Oberfranken eine Frau um ihre Ersparnisse gebracht. Die Kriminellen haben der Rentnerin am Telefon vorgespielt, ihr Sohn brauche Geld für eine spezielle Krebsbehandlung. Daraufhin hat die Rentnerin über 100.000 Euro an einen Unbekannten übergeben. Die Kriminalpolizei fahndet jetzt nach einem etwa 35-Jährigen.
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16: Bis heute Nacht lässt der Regen dann so langsam nach, aber es bleibt natürlich weiterhin bewölkt und die Temperaturen, die gehen dann runter auf 5.

0: bis 12 Grad. Der Galaxy-Wettertrend für die nächsten Tage. Morgen auch nochmal stark bewölkt und es regnet ganz, ganz viel den ganzen Tag. Übermorgen wird es dann aber schon besser. Viele graue Wolken erstmal zum Anfang, aber dann wird es trocken und auch freundlicher am Nachmittag. Die Sonne schaut immer wieder mal durch die Wolken durch und es wird auch wärmer. Die Temperaturen gehen dann rauf auf 25 Grad maximal.
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4: Ich bin Joshua Heise. In diesen Minuten startet in Mexiko-Stadt die Fußball-Weltmeisterschaft. Im Eröffnungsspiel treffen Mitgastgeber Mexiko und Südafrika aufeinander. Bereits Stunden vor Anpfiff hatten sich vor dem legendären Aztekenstadion lange Schlangen gebildet. Die WM findet in Mexiko, Kanada und den USA statt. Deutschlands erstes Match ist am Sonntag gegen Curaçao. Für 60 Euro One-Way in die Sommerferien. Die Deutsche Bahn verkauft ab Sonntag bis zum 14. September Familientickets für Fernzüge zum Festpreis. Sie gelten für Fahrten mit ICE und IC innerhalb Deutschlands. Tanja Wagner mit den Details.
5: Das DB-Familienticket kostet pauschal für Hin- und Rückfahrt inklusive Sitzplatzreservierung 99,99 Euro und gilt für höchstens 5 Personen. Dabei muss mindestens ein Kind dabei sein. Und es dürfen maximal 2 Erwachsene darauf mitfahren. Das sind bei der Bahn alle ab 15. Für wen dieses Familienticket keinen Sinn macht, etwa weil die Kinder zu alt sind, kann dennoch sparen. Möglichst früh buchen lohnt sich und in Randzeiten wie etwa abends fahren.
4: Ab wann sollen Kinder strafmündig sein? Das ist in Deutschland immer wieder Diskussionsthema. In Schweden ist die Regierung jetzt davon abgerückt, schon 13-Jährige ins Gefängnis zu stecken. Der Vorschlag würde im Parlament zu keiner Mehrheit führen. Stattdessen soll das Strafmündigkeitsalter von 15 auf 14 Jahre gesenkt werden. Schweden kämpft seit Jahren gegen kriminelle Gangs, die gezielt Minderjährige rekrutieren. Alle guten Dinge sind 6. Eine Frau aus Bayern hat zum 3. Mal in Folge Zwillinge bekommen. Jasmin Rittner hat Ende Mai im Klinikum Fürth die Mädchen Julia und Estefania auf die Welt gebracht. Kurios, schon 2023 und 2024 hatte sie Zwillinge bekommen, einmal Jungs und einmal Mädchen. Der Vater scherzt, er habe beim 3. Mal gar nicht erst gedacht, dass es diesmal nur ein Kind werden würde.
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6: Bis heute Nacht lässt der Regen dann so langsam nach, aber es bleibt natürlich weiterhin bewölkt. Und die Temperaturen, die gehen dann runter auf 5 bis 12 Grad. Der Galaxy-Wetter-Trend für die nächsten Tage. Morgen auch nochmal stark bewölkt und es regnet ganz, ganz viel den ganzen Tag. Übermorgen wird's dann aber schon besser. Viele graue Wolken erstmal zum Anfang, aber dann wird es trocken und auch freundlicher am Nachmittag. Die Sonne schaut immer wieder mal durch die Wolken durch und es wird auch wärmer. Die Temperaturen gehen dann rauf auf 25 Grad maximal.
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2: Ich bin Joshua Heise. Anstoß in Mexiko-Stadt. In diesen Minuten geht das Eröffnungsspiel mit Gastgeber Mexiko gegen Südafrika los. Bereits Stunden vor Anpfiff hatten sich vor dem legendären Aztekenstadion lange Schlangen gebildet. Die WM findet in Mexiko, Kanada und den USA statt. Deutschlands erstes Match ist am Sonntag gegen Curaçao. Zu welcher Uhrzeit wir an der Zapfsäule stehen, macht seit der 12-Uhr-Regel vor allem einen Unterschied im Geldbeutel. Seitdem sind die Preissprünge laut ADAC so groß wie nie, so Rita Sobali berichtet.
3: Wer sparen will, sollte den richtigen Zeitpunkt erwischen. Laut ADAC sind die Preise meist kurz vor Mittag am niedrigsten. Bei einer Tankfüllung von 50 Litern lassen sich so im Schnitt mehr 7 Euro bei Benzin und über 9 Euro bei Diesel sparen. Der Autoclub sieht die starken Ausschläge trotzdem kritisch. Ende Juni fällt der Tankrabatt aber auch schon wieder weg.
2: Nach dem schweren Verkehrsunfall in den Niederlanden ist ein drittes Kind gestorben. Das haben die Behörden in der Provinz Zeeland mitgeteilt. Zuvor war ein Auto in einer Kurve gerade ausgefahren und hatte eine Schülergruppe auf dem Radweg erfasst. Neben den drei Kindern starb auch ein Erwachsener, weitere Kinder wurden verletzt. Die genaue Unfallursache wird noch untersucht. Mitten im Feierabendverkehr hat ein LKW-Reifenplatzer auf der A8 in Schwaben für massive Staus gesorgt. Der Lastwagen geriet bei Jettingen-Scheppach ins Schleudern, prallte gegen die Betonleitwand und blieb quer auf der Fahrbahn liegen. 5 Autos sind durch herumfliegende Trümmer beschädigt worden, verletzt wurde niemand. Die Bergung könnte nach Polizeiangaben bis in die Nacht dauern.
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4: Bis heute Nacht lässt der Regen dann so langsam nach, aber es bleibt natürlich weiterhin bewölkt. Und die Temperaturen, die gehen dann runter auf 5 bis 12 Grad. Der Galaxy-Wetter-Trend für die nächsten Tage. Morgen auch nochmal stark bewölkt und es regnet ganz, ganz viel den ganzen Tag. Übermorgen wird's dann aber schon besser. Viele graue Wolken erstmal zum Anfang, aber dann wird es trocken und auch freundlicher am Nachmittag. Die Sonne schaut immer wieder mal durch die Wolken durch und es wird auch wärmer. Die Temperaturen gehen dann rauf auf 25 Grad maximal.
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2: Ich bin Yves Simon. In Mexico City ist am Abend die Fußball-Weltmeisterschaft eröffnet worden. Den Anfang macht Co-Gastgeber Mexiko gegen Südafrika. Dasselbe Spiel wie vor 16 Jahren zum WM-Auftakt. Damals war allerdings Südafrika der Gastgeber. Damals haben auch die Südafrikaner mit 1:0 gewonnen. Jetzt zur Halbzeit steht es genau umgekehrt. Mexiko liegt mit 1:0 vorn. Gleich geht's mit der zweiten Halbzeit weiter. Deutschland steigt dann am Sonntag ins Turnier ein gegen Curaçao. Jetzt ist es offiziell, Star-Trainer José Mourinho kehrt zu Real Madrid zurück. Das haben die Königlichen mitgeteilt. Schon zwischen 2010 und 2013 hat der Portugiese den spanischen Rekordmeister trainiert. Zuletzt hat er für Benfica Lissabon gearbeitet. Ende des Monats ist Schluss mit dem Tankrabatt. Union und SPD wollen die Maßnahme nicht verlängern, aber bei stark steigenden Spritpreisen schnell reagieren. Ronny Thorau, welche Entlastungen könnten denn stattdessen jetzt kommen?
3: Union und SPD deuten schon mögliche weitere Entlastungsmaßnahmen an, ohne aber konkret zu werden. Hintergrund ist zum einen, dass ein Ende des Iran-Krieges, der die Spritpreise so hoch getrieben hat, immer noch nicht absehbar ist. Verbraucherschützer fordern statt neuer Schnellschüsse wie dem Tankrabatt jetzt dauerhafte Maßnahmen, etwa eine Senkung der Stromsteuer für private Haushalte.
2: Die Regierung von Oberbayern hat Medienberichten zufolge ein Disziplinarverfahren gegen den Münchner Altoberbürgermeister Dieter Reiter eingeleitet. Grund sind seine nicht vom Stadtrat genehmigten Tätigkeiten für den FC Bayern. Es besteht demnach der Verdacht, dass der SPD-Politiker damit gegen Vorschriften des Beamtenrechts verstoßen haben könnte. Reiter hat all seine Mandate beim FC Bayern auch schon niedergelegt und das erhaltene Geld gespendet.
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4: Bis heute Nacht lässt der Regen dann so langsam nach, aber es bleibt natürlich weiterhin bewölkt. Und die Temperaturen, die gehen dann runter auf 5 bis 12 Grad. Der Galaxy-Wetter-Trend für die nächsten Tage. Morgen auch nochmal stark bewölkt und es regnet ganz, ganz viel den ganzen Tag. Übermorgen wird's dann aber schon besser. Viele graue Wolken erstmal zum Anfang, aber dann wird es trocken und auch freundlicher am Nachmittag. Die Sonne schaut immer wieder mal durch die Wolken durch und es wird auch wärmer. Die Temperaturen gehen dann rauf auf 25 Grad maximal.
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2: Ich bin Yves Simon. In Mexico City ist am Abend die Fußball-Weltmeisterschaft eröffnet worden. Den Anfang macht Co-Gastgeber Mexiko gegen Südafrika. Dasselbe Spiel wie vor 16 Jahren zum WM-Auftakt. Damals war allerdings Südafrika der Gastgeber. Damals haben auch die Südafrikaner mit 1:0 gewonnen. Jetzt zur Halbzeit steht es genau umgekehrt. Mexiko liegt mit 1:0 vorn. Gleich geht's mit der zweiten Halbzeit weiter. Deutschland steigt dann am Sonntag ins Turnier ein gegen Curaçao. Jetzt ist es offiziell, Star-Trainer José Mourinho kehrt zu Real Madrid zurück. Das haben die Königlichen mitgeteilt. Schon zwischen 2010 und 2013 hat der Portugiese den spanischen Rekordmeister trainiert. Zuletzt hat er für Benfica Lissabon gearbeitet. Ende des Monats ist Schluss mit dem Tankrabatt. Union und SPD wollen die Maßnahme nicht verlängern, aber bei stark steigenden Spritpreisen schnell reagieren. Ronny Thorau, welche Entlastungen könnten denn stattdessen jetzt kommen?
3: Union und SPD deuten schon mögliche weitere Entlastungsmaßnahmen an, ohne aber konkret zu werden. Hintergrund ist zum einen, dass ein Ende des Iran-Krieges, der die Spritpreise so hoch getrieben hat, immer noch nicht absehbar ist. Verbraucherschützer fordern statt neuer Schnellschüsse wie dem Tankrabatt jetzt dauerhafte Maßnahmen, etwa eine Senkung der Stromsteuer für private Haushalte.
2: Die Regierung von Oberbayern hat Medienberichten zufolge ein Disziplinarverfahren gegen den Münchner Altoberbürgermeister Dieter Reiter eingeleitet. Grund sind seine nicht vom Stadtrat genehmigten Tätigkeiten für den FC Bayern. Es besteht demnach der Verdacht, dass der SPD-Politiker damit gegen Vorschriften des Beamtenrechts verstoßen haben könnte. Reiter hat all seine Mandate beim FC Bayern auch schon niedergelegt und das erhaltene Geld gespendet.
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2: Ich bin Yves Simon. US-Präsident Trump hat die für diesen Abend angekündigten schweren Angriffe auf den Iran wieder abgesagt. Der Republikaner begründet das mit den laufenden Gesprächen. Tina Eck berichtet für uns aus Washington.
3: Jetzt sind die Verhandlungen mit dem Iran auf höchster Ebene offenbar doch so weit gediehen, dass weitere Bomben als Druckmittel erst einmal ausbleiben. Die Seeblockade der USA bleibt bestehen. Aber so geht es seit Wochen und so bleibt abzuwarten, ob eine Einigung oder ein Deal tatsächlich Form annehmen. Trump deutet an, dass Ort und Zeitpunkt einer Unterzeichnung in Kürze bekannt gegeben würden.
2: Die Bundesjugendspiele sollen nach dem Willen der Kultusminister wieder leistungsorientierter werden, auch schon an den Grundschulen. Das haben sie auf einer gemeinsamen Konferenz in München beschlossen. In den dritten und vierten Klassen dürfen Schulen bald wieder den klassischen Wettkampfmodus mit genauen Zeiten und Weiten nutzen, statt nur spielerische Wettbewerbe anzubieten wie zuletzt. In Neuburg an der Donau in Oberbayern ist am Abend eine amerikanische Weltkriegsbombe erfolgreich entschärft worden. 200 Menschen, darunter Bewohner eines Seniorenzentrums, mussten ihre Häuser vorher entlang der Richard-Wagner-Straße verlassen. Der Bereich ist weiträumig gesperrt worden. In der Grundschule am Schwalbanger ist eine Notunterkunft eingerichtet worden, aber inzwischen können alle wieder zurück. Die Europäische Zentralbank reagiert auf die gestiegene Inflation. Die Währungshüter haben zum ersten Mal seit fast 3 Jahren wieder mal den Leitzins erhöht. Es geht um 0,25% auf 2,25% nach oben. Höhere Zinsen verteuern Kredite für Verbraucher und Firmen. Das bremst die Nachfrage in der Regel. Und so wird dann die Inflation gedämpft. Das ist zumindest der Plan. Sparer wiederum profitieren, wenn Banken steigende Leitzinsen weiterreichen.
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4: Bis heute Nacht lässt der Regen dann so langsam nach, aber es bleibt natürlich weiterhin bewölkt und die Temperaturen, die gehen dann runter auf 5 bis 12 Grad. Der Galaxy-Wetter-Trend für die nächsten Tage, morgen auch nochmal stark bewölkt und es regnet ganz, ganz viel den ganzen Tag. Übermorgen wird es dann aber schon besser, viele graue Wolken erstmal zum Anfang, aber dann wird es trocken und auch freundlicher am Nachmittag. Die Sonne schaut immer wieder mal durch die Wolken durch und es wird auch wärmer. Die Temperaturen gehen dann rauf auf 25 Grad maximal.
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2: Ich bin Yves Simon. US-Präsident Trump hat die für diesen Abend an

0: angekündigten schweren Angriffe auf den Iran wieder abgesagt. Der Republikaner begründet das mit den laufenden Gesprächen. Tina Eck berichtet für uns aus Washington.
1: Jetzt sind die Verhandlungen mit dem Iran auf höchster Ebene offenbar doch so weit gediehen, dass weitere Bomben als Druckmittel erst einmal ausbleiben. Die Seeblockade der USA bleibt bestehen. Aber so geht es seit Wochen und so bleibt abzuwarten, ob eine Einigung oder ein Deal tatsächlich Form annehmen. Trump deutet an, dass Ort und Zeitpunkt einer Unterzeichnung in Kürze bekannt gegeben würden.
0: Die Bundesjugendspiele sollen nach dem Willen der Kultusminister wieder leistungsorientierter werden, auch schon an den Grundschulen. Das haben sie auf einer gemeinsamen Konferenz in München beschlossen. In den dritten und vierten Klassen dürfen Schulen bald wieder den klassischen Wettkampfmodus mit genauen Zeiten und Weiten nutzen, statt nur spielerische Wettbewerbe anzubieten wie zuletzt. In Neuburg an der Donau in Oberbayern ist am Abend eine amerikanische Weltkriegsbombe erfolgreich entschärft worden. 200 Menschen, darunter Bewohner eines Seniorenzentrums, mussten ihre Häuser vorher entlang der Richard-Wagner-Straße verlassen. Der Bereich ist weiträumig gesperrt worden. In der Grundschule am Schwalbanger ist eine Notunterkunft eingerichtet worden, aber inzwischen können alle wieder zurück. Die Europäische Zentralbank reagiert auf die gestiegene Inflation. Die Währungshüter haben zum ersten Mal seit fast 3 Jahren wieder mal den Leitzins erhöht. Es geht um 0,25% auf 2,25% nach oben. Höhere Zinsen verteuern Kredite für Verbraucher und Firmen. Das bremst die Nachfrage in der Regel. Und so wird dann die Inflation gedämpft. Das ist zumindest der Plan. Sparer wiederum profitieren, wenn Banken steigende Leitzinsen weiterreichen.
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2: Ich bin Yves Simon. Am Abend ist sie angepfiffen worden, die größte Fußball-Weltmeisterschaft

0: aller Zeiten. Den Anfang gemacht haben Mexiko und Südafrika. Die Co-Gastgeber aus Mexiko haben mit 2:0 gewonnen. Thomas Bremser war für uns in Mexico City im Stadion mit dabei, beim Spiel und auch bei der Eröffnungsfeier, die davor im legendären Aztekenstadion stattgefunden hat.
1: Ja, ich glaube, es war eine gute Entscheidung, dass das erste Spiel in Mexiko ausgetragen wird. Es war laut, bunt, musikalisch, viele Sombreros habe ich gesehen und natürlich Shakira. Nach einer langen Show dann endlich der Anpfiff und schon nach ein paar Minuten das erste Tor für die Gastgeber. Ein munterer Auftakt mit 3 roten Karten und lauten Fans. Die Mexikaner werden uns noch viel Freude machen.
0: Die Weltraumfirma SpaceX von Elon Musk hat den größten Börsengang aller Zeiten hingelegt. Das Unternehmen hat mit dem Verkauf von etwa 555 Millionen Aktien zum Preis von je $135 alles in allem $75 Milliarden eingenommen. Zum Start wird es jetzt mit $1,77 Billionen bewertet. Das ist mehr als Meta, zum Beispiel der Facebook-Mutterkonzern. Trotz Milliardenverlusten setzen Anleger auf künftige Gewinne mit Raketen, Satelliten und mit künstlicher Intelligenz. Ja, die Bundesnetzagentur wird in Deutschland zur zentralen Aufsichtsbehörde für KI. Der Bundestag setzt damit eine neue EU-KI-Verordnung um, die den Einsatz von KI strenger regulieren und Verbraucher besser schützen soll. Diese Verordnung gilt als weltweit erstes umfassendes Regelwerk für KI und schreibt jedem EU-Staat eine zentrale Kontrollbehörde vor. Es passiert immer wieder, dass Musikern wertvolle Instrumente gestohlen werden, umso schöner, wenn eins dann wieder auftaucht. Eine teure Oboe ist Jahre nach einem Diebstahl in der Münchner S-Bahn wieder da. Das Instrument im Wert von gut 10.000 Euro war im Jahr 2022 verschwunden, als der Besitzer mal kurz eingeschlafen ist. Jetzt hat ein Musikladenbesitzer die Oboe gemeldet, nachdem sie ihm zum Verkauf angeboten wurde. Die Bundespolizei hat einen 46-jährigen und seinen 16-jährigen Sohn vorläufig festgenommen.
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2: Ich bin Yves Simon. Am Abend ist sie angepfiffen worden, die größte Fußball-Weltmeisterschaft aller Zeiten. Den Anfang gemacht haben Mexiko und Südafrika. Die Co-Gastgeber aus Mexiko haben mit 2:0 gewonnen. Thomas Bremser war für uns in Mexico City im Stadion mit dabei, beim Spiel und auch bei der Eröffnungsfeier, die davor im legendären Aztekenstadion stattgefunden hat.
3: Ja, ich glaube, es war eine gute Entscheidung, dass das erste Spiel in Mexiko ausgetragen wird. Es war laut, bunt, musikalisch, viele Sombreros habe ich gesehen und natürlich Shakira. Nach einer langen Show dann endlich der Anpfiff und schon nach ein paar Minuten das erste Tor für die Gastgeber. Ein munterer Auftakt mit 3 roten Karten und lauten Fans. Die Mexikaner werden uns noch viel Freude machen.
2: Die Weltraumfirma SpaceX von Elon Musk hat den größten Börsengang aller Zeiten hingelegt. Das Unternehmen hat mit dem Verkauf von etwa 555 Millionen Aktien zum Preis von je $135 alles in allem 75 Milliarden Dollar eingenommen. Zum Start wird es jetzt mit 1,77 Billionen Dollar bewertet. Das ist mehr als Meta, zum Beispiel der Facebook-Mutterkonzern. Trotz Milliardenverlusten setzen Anleger auf künftige Gewinne mit Raketen, Satelliten und mit künstlicher Intelligenz. Ja, die Bundesnetzagentur wird in Deutschland zur zentralen Aufsichtsbehörde für KI. Der Bundestag setzt damit eine neue EU-KI-Verordnung um, die den Einsatz von KI strenger regulieren und Verbraucher besser schützen soll. Diese Verordnung gilt als weltweit erstes umfassendes Regelwerk für KI und schreibt jedem EU-Staat eine zentrale Kontrollbehörde vor. Es passiert immer wieder, dass Musikern wertvolle Instrumente gestohlen werden, umso schöner, wenn eins dann wieder auftaucht. Eine teure Oboe ist Jahre nach einem Diebstahl in der Münchner S-Bahn wieder da. Das Instrument im Wert von gut 10.000 Euro war im Jahr 2022 verschwunden, als der Besitzer mal kurz eingeschlafen ist. Jetzt hat ein Musikladenbesitzer die Oboe gemeldet, nachdem sie ihm zum Verkauf angeboten wurde. Die Bundespolizei hat einen 46-jährigen und seinen 16-jährigen Sohn vorläufig festgenommen.
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2: Ich bin Yves Simon. Co-Gastgeber Mexiko hat einen perfekten Start in die Fußball-Weltmeisterschaft hingelegt. Die Mexikaner haben gegen Südafrika mit 2:0 gewonnen. Zuvor hatte es im legendären Aztekenstadion von Mexico City eine große Eröffnungsshow gegeben. Andrea Sosa

0: Cabrios berichtet für uns aus Mexico City und sie ist schon ganz heißer vom ganzen Feiern.
1: Es war eine authentische Fiesta Mexicana, ein großes mexikanisches Fest. Mexiko besiegte Südafrika mit 2:0 im Auftaktspiel. Der Jubel der Fans kannte keine Grenzen. Zum Auftakt traten Shakira und weitere Latino-Stars bei der Eröffnungsshow auf. Schauspielerin Salma Hayek begrüßte die Fans im Stadion. Trotz der Sorgen vor schlechtem Wetter fiel während des Spiels kein einziger Tropfen Regen.
0: Um 4 Uhr unserer Zeit wird dann das zweite Spiel angepfiffen, Südkorea gegen Tschechien. Deutschland startet dann am Sonntag gegen WM-Neuling und Underdog Curaçao. Nach einer Brandserie in Regensburg ermittelt jetzt die Generalstaatsanwaltschaft wegen des Verdachts auf Brandstiftung mit extremistischer Motivation. Ein Kabelbrand im Regensburger Westen und ein ähnlicher Vorfall im nahegelegenen Pendling weisen laut Behörde bei Tatobjekten und Vorgehensweise auf einen politischen Hintergrund hin. In der EU gelten seit Mitternacht deutlich schärfere Asylregeln. Die Reform soll schnellere Verfahren, mehr Abschiebungen und weniger Weiterwanderungen innerhalb der EU bringen. Und sie sieht auch einen Solidaritätsmechanismus für Länder mit vielen Ankünften vor. In Zukunft sollen Schutzsuchende mit geringeren Bleibechancen an den Außengrenzen beschleunigte Verfahren in speziellen Einrichtungen durchlaufen. Solche Zentren entstehen auch an deutschen Flughäfen, wie zum Beispiel in München, Berlin und auch in Frankfurt. Die Deutsche Bahn bietet in den Sommerferien spezielle Familientickets an. Bis zu 5 Personen können damit für knapp 60 Euro einfache Fahrt oder für knapp 100 Euro hin und zurück mit ICE und Intercity innerhalb Deutschlands reisen. Die Tickets gelten für Fahrten zwischen dem 26. Juni und dem 14. September.
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2: Ich bin Yves Simon. Co-Gastgeber Mexiko hat einen perfekten Start in die Fußball-Weltmeisterschaft hingelegt. Die Mexikaner haben gegen Südafrika mit 2:0 gewonnen. Zuvor hatte es im legendären Aztekenstadion von Mexico City eine große Eröffnungsshow gegeben. Andrea Sosa Cabrios berichtet für uns aus Mexico City und sie ist schon ganz heißer vom ganzen Feiern.
3: Es war eine authentische Fiesta Mexicana, ein großes mexikanisches Fest. Mexiko besiegte Südafrika mit 2:0 im Auftaktspiel. Der Jubel der Fans kannte keine Grenzen. Zum Auftakt traten Shakira und weitere Latino-Stars bei der Eröffnungsshow auf. Schauspielerin Salma Hayek begrüßte die Fans im Stadion. Trotz der Sorgen vor schlechtem Wetter fiel während des Spiels kein einziger Tropfen Regen.
2: Um 4 Uhr unserer Zeit wird dann das zweite Spiel angepfiffen. Südkorea gegen Tschechien. Deutschland startet dann am Sonntag gegen WM-Neuling und Underdog Curaçao.

0: Nach einer Brandserie in Regensburg ermittelt jetzt die Generalstaatsanwaltschaft wegen des Verdachts auf Brandstiftung mit extremistischer Motivation. Ein Kabelbrand im Regensburger Westen und ein ähnlicher Vorfall im nahegelegenen Pendling weisen laut Behörde bei Tatobjekten und Vorgehensweise auf einen politischen Hintergrund hin. In der EU gelten seit Mitternacht deutlich schärfere Asylregeln. Die Reform soll schnellere Verfahren, mehr Abschiebungen und weniger Weiterwanderungen innerhalb der EU bringen. Und sie sieht auch einen Solidaritätsmechanismus für Länder mit vielen Ankünften vor. In Zukunft sollen Schutzsuchende mit geringeren Bleibechancen an den Außengrenzen beschleunigte Verfahren in speziellen Einrichtungen durchlaufen. Solche Zentren entstehen auch an deutschen Flughäfen, wie zum Beispiel in München, Berlin und auch in Frankfurt. Die Deutsche Bahn bietet in den Sommerferien spezielle Familientickets an. Bis zu 5 Personen können damit für knapp 60 Euro einfache Fahrt oder für knapp 100 Euro hin und zurück mit ICE und Intercity innerhalb Deutschlands reisen. Die Tickets gelten für Fahrten zwischen dem 26. Juni und dem 14. September.
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